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1: Ich bin Tanja Wagner. Wegen des extremen Niedrigwassers können viele Frachtschiffe zurzeit weniger Ladung befördern als üblich. Darunter leiden die Lieferketten. Mit Nordrhein-Westfalen, Rheinland-Pfalz und dem Saarland haben jetzt die ersten Bundesländer das Sonn- und Feiertagsfahrverbot für bestimmte Lkw-Transporte aufgehoben.
2: Erst am Donnerstag hatten Vertreter von Wirtschaftsverbänden mit Bundesverkehrsminister Bilger über Sofortmaßnahmen beraten, um die Lieferketten auf wichtigen Wasserstraßen wie Rhein, Donau und Elbe aufrechtzuerhalten. Denn die anhaltende Dürre stellt viele Unternehmen aktuell vor immense Herausforderungen. Es kommt einfach nicht genug Nachschub an, weil die Frachtschiffe zu wenig Wasser unterm Kiel haben und nur einen Bruchteil der üblichen Ladung transportieren können. Durch die Lockerung des Fahrverbots sollen nun vorübergehend mehr Gütertransporte vom Wasserweg auf die Straßen verlegt werden können. Dirk Zeitler, Nachrichtenredaktion.
1: Die schwarz-rote Koalition diskutiert heftig darüber, ob zwingend eine Frau die Nachfolge von Bundespräsident Steinmeier antreten sollte. Einem Dreiviertel der Bürger ist das laut einer Umfrage im Auftrag von RTL und NTV aber egal. Gerade mal jeder Fünfte wünscht sich nach der Wahl am 30. Januar eine Frau und nur die wenigsten bestehen erneut auf einen Mann. Brot, Milch oder Gemüse könnten deutlich teurer werden. Dafür sollen Menschen mit wenig Einkommen Geld vom Staat bekommen. Genau das schlägt IFO-Präsident Fuest vor. Politiker von Union und SPD lehnen die Idee allerdings laut dem Tagesspiegel ab.
3: An der Supermarktkasse würde man den Vorschlag des IFO-Präsidenten ziemlich schnell merken. Auf Lebensmittel wären statt 7 künftig 19% Mehrwertsteuer fällig. Menschen mit wenig Einkommen sollen dafür 360 Euro im Jahr vom Staat bekommen. Der SPD reicht das nicht. Wer jede Woche für 100 Euro Lebensmittel kauft, zahlt nach ihrer Rechnung rund 600 Euro mehr im Jahr. Auch die Union sagt deshalb, erst den Einkauf verteuern und dann Geld zurückzahlen, das mache es weder für Familien noch für die Verwaltung einfacher. Zoe Tassovali, Redaktion.
1: Hertha BSC ist mit einem Sieg in die neue Saison in der zweiten Fußball-Bundesliga gestartet. Die Mannschaft von Trainer Leitl gewann das wegen eines Fanbanners unterbrochene Eröffnungsspiel beim VfL Bochum mit 1:0.
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2: Ich bin Tanja Wagner. Schon wieder sorgen Drohnen an einem sicherheitsrelevanten Ort für Aufsehen. Über einem Bundeswehrstützpunkt im nordrhein-westfälischen Mechernich sind zwei Drohnen gesichtet worden. Das bestätigte die Bundeswehr. Inzwischen ermittelt die Polizei.
3: Was die beiden Drohnen über dem Bundeswehrgelände gemacht haben und wer sie gesteuert hat, ist bislang unklar. Am Anfang haben Feldjäger den Vorfall untersucht, danach übernahm die Polizei. Besonders auffällig ist der Zeitpunkt. Erst vor wenigen Tagen wurde am Flughafen Leipzig-Halle eine Drohne mit Sprengstoff entdeckt. Dort ermittelt inzwischen die Bundesanwaltschaft. Innenminister Dobrindt spricht von einem hybriden Anschlag auf den Flughafen und schließt auch fremde Mächte als Drahtzieher nicht aus. Zoe Tassovali, Redaktion.
2: NRW, Rheinland-Pfalz und das Saarland setzen wegen des anhaltenden Niedrigwassers am Rhein das Sonn- und Feiertagsfahrverbot für bestimmte Lkw-Transporte vorübergehend außer Kraft. Damit könnten Güter, die aufgrund der niedrigen Pegelstände derzeit nicht oder nur eingeschränkt über die Wasserstraße transportiert werden, leichter auf der Straße befördert werden, teilten die Ministerien mit. Die Ausnahmeregelung gilt bereits an diesem Wochenende. In Österreich haben heftige Unwetter im Westen des Landes Straßen überflutet und Schlammlawinen ausgelöst. Laut der Tiroler Polizei trifft es auch Regionen, in denen gerade viele Urlauber unterwegs sind.
4: Im Zillertal sind drei Muren abgegangen und haben Straßen blockiert. Und in Kitzbühel musste die Feuerwehr mit Wasserpumpen ausrücken. Dort waren innerhalb einer Stunde 30 mm Regen gefallen. Auch das Bundesland Salzburg war von schweren Unwettern betroffen. Mehrere Brücken wurden zerstört. Bei Bad Gastein mussten Wanderer wegen einer Mure von einer Berghütte ausgeflogen werden. Früher gab es dort noch einen Gletscher, der den Regen wie einen Schwamm aufsog. Doch mit dem Klimawandel ist das Eis mittlerweile geschmolzen. Aus Wien, Albert Otti.
2: Der Streit um die muslimischen Ganzkörperbadeanzüge spaltet Frankreich weiter. Das Verwaltungsgericht in Nizza hat ein in einem schicken Badeort verhängtes Strandverbot für Burkinis gekippt. Den Richtern zufolge beeinträchtigt das Verbot Grundfreiheiten in schwerwiegender Weise. In Frankreich wird auch schon seit vielen Jahren um ein Kopftuchverbot gestritten.
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5: Ich bin Tanja Wagner. Über einem Militärstützpunkt in Mechernich in Nordrhein-Westfalen sind zwei Drohnen gesichtet worden. Das habe die Sicherheitszentrale des Bundeswehrstandortes gemeldet, bestätigte eine Sprecherin des operativen Führungskommandos der Bundeswehr auf Anfrage. Feldjäger hätten den Vorfall untersucht, sagte die Sprecherin weiter. Der Fall sei an die Euskirchener Polizei übergeben worden. Angesichts des Niedrigwassers haben mehrere Bundesländer das Lkw-Fahrverbot an Sonn- und Feiertagen vorübergehend aufgehoben. Weil Binnenschiffe nicht voll beladen oder gar nicht fahren können, sollen wichtige Güter per Lkw an ihr Ziel kommen, und zwar möglichst schnell.
6: Die Ausnahme gilt nur für Transporte, die wegen der niedrigen Pegel nicht wie gewohnt über den Rhein laufen können. Denn dort wird der Platz für Fracht immer knapper. Schiffe können zwar noch fahren, müssen aber deutlich weniger laden. Und das treibt die Transportkosten nach oben. Besonders die Chemie- und Stahlindustrie braucht den Fluss für ihre Lieferungen. Sie warnt bereits davor, ihre Produktion kürzen zu müssen. Die zusätzlichen Lkw sollen helfen, Waren trotzdem ans Ziel zu bringen. Die Ausnahme gilt vorerst bis Ende September. Zoe Tassovali, Redaktion.
5: Überraschender Lichtblick für die deutsche Wirtschaft. Trotz Irankriegs, Ölpreisschocks und US-Zöllen sind die deutschen Exporte im Juni auf einen Rekord gestiegen. Auch das verarbeitende Gewerbe habe sich weiter erholt. Vor allem in der Autoindustrie legte die Produktion zu.
7: Industrie, Bau- und Energieversorger stellten damit das dritte Mal in Folge mehr her als im Vormonat. Besonders erfreulich, nach den Einbrüchen in der Vergangenheit stieg die Produktion in der Autobranche im Juni deutlich, um 3,6%. Auch andere Bereiche im Fahrzeugbau legten zu, wie die Produktion von Flugzeugen, Schiffen, Zügen und Militärfahrzeugen. Ökonomen sehen die Talfahrt der Industrie damit beendet. Viel hängt aber auch davon ab, wie sich die geopolitische Lage und die Energiepreise entwickeln, und auch das Niedrigwasser sorgt für Probleme. Katrin Müller, Nachrichtenredaktion.
5: Hertha BSC ist mit einem Sieg in die neue Saison in der zweiten Fußball-Bundesliga gestartet. Die Mannschaft von Trainer Stefan Leitl gewann das wegen eines Fanbanners unterbrochene Eröffnungsspiel beim VfL Bochum mit 1:0.
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3: Schönen Samstagmorgen allerseits. Wir schauen aufs Wetter. Ja, auch wenn es im Moment noch ein bisschen kühl ist bei uns in Rheinland-Pfalz, es wird warm heute, wärmer als gestern. Kein Regen, viel Sonne und Temperaturen bis zu 33 Grad. Also jetzt erstmal gemütlich wach werden und dann schnellstmöglichst an den Badesee mit euch. Aktuell haben wir in Neuhofen im Rhein-Pfalz-Kreis 15 Grad, in Andernach haben wir 11 Grad und in Idar-Oberstein auch 11 Grad.
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5: Ich bin Katrin Müller. Wegen des extremen Niedrigwassers können viele Frachtschiffe zurzeit weniger Ladung befördern als üblich. Darunter leiden die Lieferketten. Mit Nordrhein-Westfalen, Rheinland-Pfalz, Niedersachsen und dem Saarland haben jetzt die ersten Bundesländer das Sonn- und Feiertagsfahrverbot für bestimmte Lkw-Transporte aufgehoben.
6: Erst am Donnerstag hatten Vertreter von Wirtschaftsverbänden mit Bundesverkehrsminister Bilger über Sofortmaßnahmen beraten, um die Lieferketten auf wichtigen Wasserstraßen wie Rhein, Donau und Elbe aufrechtzuerhalten. Denn die anhaltende Dürre stellt viele Unternehmen aktuell vor immense Herausforderungen. Es kommt einfach nicht genug Nachschub an, weil die Frachtschiffe zu wenig Wasser unterm Kiel haben und nur einen Bruchteil der üblichen Ladung transportieren können. Durch die Lockerung des Fahrverbots sollen nun vorübergehend mehr Gütertransporte vom Wasserweg auf die Straßen verlegt werden können. Dirk Zeitler, Nachrichtenredaktion.
5: Schon wieder sorgen Drohnen an einem sicherheitsrelevanten Ort für Aufsehen. Über einem Bundeswehrstützpunkt im nordrhein-westfälischen Mechernich sind zwei Drohnen gesichtet worden. Das bestätigte die Bundeswehr. Inzwischen ermittelt die Polizei.
7: Was die beiden Drohnen über dem Bundeswehrgelände gemacht haben und wer sie gesteuert hat, ist bislang unklar. Am Anfang haben Feldjäger den Vorfall untersucht, danach übernahm die Polizei. Besonders auffällig ist der Zeitpunkt. Erst vor wenigen Tagen wurde am Flughafen Leipzig-Halle eine Drohne mit Sprengstoff entdeckt. Dort ermittelt inzwischen die Bundesanwaltschaft. Innenminister Dobrindt spricht von einem hybriden Anschlag auf den Flughafen und schließt auch fremde Mächte als Drahtzieher nicht aus. Zoe Tassovali, Redaktion.
5: Spanien dreht den Spieß um. Das Land reagiert mit eigenen Grenzkontrollen auf Italiens Weigerung, die wegen der Ceuta-Migrationskrise eingeführten Kontrollen aufzuheben. Ab heute würden Reisende aus Italien zunächst bis zum 7. September stichprobenartig an Häfen und Flughäfen kontrolliert, zitieren mehrere Medien aus einem Dekret der Regierung in Madrid. Zum Fußball. Hertha BSC ist mit einem Sieg in die neue Saison in der zweiten Bundesliga gestartet. Die Mannschaft von Trainer Stefan Leitl gewann das Eröffnungsspiel beim VfL Bochum mit 1:0. Ein Fanbanner im Berliner Gästeblock sorgte für Aufsehen. Weil das Spruchband ein Fluchttor verdeckte, wurde das Spiel kurzzeitig unterbrochen.
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3: Aktuelle Blitzer haben wir auf der B50 Wittlich Richtung Moorbach an der Abfahrt Osern-Altrich, auf der B51 Bitburg Richtung Trier hinter Meilerbrück Höhe Weinsfelder Hof und auf der B40 Mainz-Pariser Tor in Richtung Alzey. Jetzt die aktuellen Staus und Gefahrenmeldungen. Vorsicht bitte auf der A3 Richtung Frankfurt zwischen der Raststätte Ferntal West und Neuwied. Hier sind Personen auf der Fahrbahn, außerdem liegen gebliebenes Auto auf der rechten Spur. Dann die A48 Dernbach Richtung Koblenz zwischen Dernbach und Rastplatz Albrechtshof. Hier ist auch ein kaputtes Auto. Wer von euch noch was gesehen hat, irgendwas, Unfälle, Blitzer, Staus, einfach mich anrufen. Kostenlos wie immer. Die Nummer zu mir ins Studio ist die 0800 8 und dreimal die 62. Ansonsten gute Fahrt, Leute.
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3: Schönen Samstagmorgen euch allen. Ich bin Julian Eckert. Und wie immer, samstags um diese Uhrzeit frage ich mich: Bin ich der Einzige, der um diese Uhrzeit schon wach ist? Leute, es ist Samstag. Oder seid ihr vielleicht sogar noch wach, weil ihr die ganze Nacht durchgefeiert habt? Ich weiß es nicht. Wir suchen auf jeden Fall Mitglieder für unseren Club der Frühaufsteher. Sagt mir Bescheid, 0800 38 mal die 62. Warum um alles in der Welt seid ihr samstags morgens um diese Uhrzeit schon wach? 0800 8 und 3 mal die 62. Wir suchen neue Mitglieder für unseren Club der Frühaufsteher. Und jetzt gibt's erstmal ein bisschen Nico Santos hier bei RPA 1.

0: Roxette mit Sleeping in My Car hier bei RPR1. Ey, mit dem Song Bart sind wir noch alle ein bisschen schneller wach geworden jetzt. Ja, aber warum überhaupt seid ihr um diese Uhrzeit schon wach? 0808 und Timer die 62. Wir suchen neue Mitglieder für unseren Club der Frühaufsteher. Hallöchen, ich bin der Julian. Wer ist dran?
1: Ja, hier ist Richard aus Landstein.
0: Hallo Richard.
1: Ich bin wach, weil ich habe Alpaka und Ziegen Ranch in Landstein.
0: Ah, geil.
1: Und da muss ich versorgen, Blumen kaufen und kleine Kiosk haben wir. Und da muss ich versorgen, Sachen noch und einkaufen gehen.
0: Okay, und du gehst jetzt quasi direkt zu deinen Alpakas, oder wie?
1: Jetzt fahre ich zu meinen Alpakas, genau.
0: Ja, cool.
1: Weil da kommen nachher Leute und deswegen muss ich das alles sauber machen und versorgen die Tiere mit Wasser und Stroh und so weiter.
0: Ja.
1: Deswegen bin ich wach schon.
0: Das machst du jeden Tag wahrscheinlich genauso, ne?
1: Ja, so ist das.
0: Und was würdest du sagen, was ist das Schönste daran, Alpakas zu halten?
1: Ja, ich fahre runter und den ganzen Tag.

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0: Die rockige Katy Perry ist zurück. Gefällt mir sehr, sehr gut. Herzlich willkommen hier bei RPR 1 am Samstagmorgen. Ist genau 20 Minuten nach 6.
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2: Ich bin Miriam Pönnighaus von der Evangelischen Kirche. Guten Morgen. Da, das ist eigentlich das Einzige, was mein kleiner Sohn bisher sagt. Mama und Papa noch, aber sonst kommt er mit seinen fast anderthalb Jahren ziemlich gut zurecht mit da. Wir raten manchmal ganz schön, was er will. Wir, Brot? Er, da. Trauben? Da. Gurke? Da. Was trinken? Da grinst er. Wenn wir dann das Richtige vorschlagen, dann lacht er ganz erleichtert. Und wir werden ja auch immer besser im Raten. Wir wissen, dass er oft Durst hat, wenn er in der Küche am Waschbecken steht. Dass er im Moment Brot besonders gerne isst. Dass er das Müsli wie die großen Geschwister selbst einfüllen möchte. Wir können ihn im Grunde ganz gut verstehen. Wenn ich meinen kleinen Sohn anschaue, wie er geduldig wartet, bis er kriegt, was er braucht und sich freut, wenn es kommt, dann denke ich, so fühle ich mich auch mit Gott. In der Bibel steht, Gott, du verstehst meine Gedanken von ferne. Es fühlt sich aber nicht immer so an. Nicht immer läuft es genauso, wie ich das will. Manchmal werden mir Trauben angeboten, obwohl ich doch Brot möchte. Wenn es mal nicht so läuft, wie ich mir das vorstelle, dann ist da zumindest Gott, bei dem ich sicher sein kann, du verstehst mich von ferne.
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8: Was ist los auf den Straßen in Rheinland-Pfalz? Das gucken wir uns an. Wir haben aktuelle Blitzer in Trier in der Paulinstraße, dann auf der B50 Wittlich Richtung Moorbach, Abfahrt Osern-Altrich und wir haben einen auf der B40 Mainz-Pariser Tor in Richtung Alzey. Jetzt die aktuellen Staus und Gefahrenmeldungen. Vorsicht bitte auf der A3 Richtung Frankfurt zwischen der Raststätte Ferntal West und Neuwied. Hier laufen Personen auf der Fahrbahn, außerdem liegen gebliebenes Auto auf der rechten Spur. Dann die A48 Dernbach Richtung Koblenz zwischen Dreieck Dernbach und Rastplatz Albrechtshof. Hier ist ein kaputtes Auto. Das war's. Wenn er was gesehen hat von euch, Unfälle, Blitzer, Staus, mich anrufen, kostenlos. Die Nummer zu mir ins Studio ist die 0800 8 und 3x62. Gute Fahrt euch!
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1987. Zum ersten Mal moderiert Thomas Gottschalk Wetten, dass? Und alle fangen an, Wassermelonen zu tragen bei diesem Song deines Lebens. Bill Medley und Jennifer Warnes, The Time of My Life. 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Ja.

0: The Time of My Life hier bei RPR 1. Ein Song unseres Lebens. Samstags morgens um kurz nach 6:30. Leute, ich habe euch gefragt, warum seid ihr denn samstags um diese Uhrzeit schon wach? Und ich habe natürlich Antworten von euch bekommen. 0800-8-62. Ich bin der Julian. Wer ist dran?
1: Ja, hier ist der Steffen. Hallo.
0: Hi Steffen, wo kommst du her?
1: Aus Grünstadt.
0: Schöne Grüße nach Grünstadt. Warum bist du schon wach um die Uhrzeit? Es ist Samstag, hör mal.
1: Weil ich meinen Sohn zur Arbeit fahren musste. Der arbeitet in einem Altersheim.
0: Ah, okay.
1: Der hat noch keinen Führerschein, ist gerade dabei, aber er hat noch keinen, ja.
0: Jetzt hast du aber die erste gute Tat vollbracht heute, so einen Mann zur Arbeit gefahren. Wie lässt du deinen Tag jetzt anklingen?
1: Ach Gott, ehrlich gesagt, frecherweise, der muss zwar arbeiten, aber ich lege mich jetzt noch mal ein bisschen ins Bett.
0: So.
1: Und dann mache ich ein bisschen Gartenarbeit.
0: Okay, was steht alles an im Garten?
1: Ach Gott, wir haben so ein kleines Schwimmbad, das haben wir jetzt nochmal so ein bisschen zurecht gemacht, da war die Pumpe kaputt, das haben wir jetzt neu und dann muss halt mal wieder der Garten gemäht werden. Ja, solche Sachen halt, ne, was man halt so Samstag so macht.
0: Ja, denkt man hat einen freien Tag, aber dann kommt halt doch so Haushaltsarbeit, kommt Gartenarbeit dazu und dann...
1: Ja, so ist es, genau.
0: Wie es halt so ist, alles klar.
1: Genau.
0: Danke dir für den Anruf. Du bist natürlich jetzt auch herzlich aufgenommen im Club der Frühaufsteher.
1: Alles klar, super, vielen Dank. Mach's gut, ne?
0: Mach's gut, ciao.
1: Ja, ciao. Der

0: Das waren die Jungs von Clock Clock hier bei RPR 1 mit Adoria am Samstagmorgen. Und wir haben noch einen Platz zu vergeben in unserem Club der Frühaufsteher. 0800 83 mal die 62. Warum seid ihr um diese Uhrzeit schon wach? Ich bin der Julian, wer ist dran?
1: Ja, morgen, Andrea hier. Ich wollte mich auch gerne eurem Frühaufsteher-Club anschließen.
0: Oh, sehr, sehr gerne. Andrea, der Reihe nach, wo kommst du her?
1: Ich komme aus der Vulkaneifel.
0: Ah, schön, okay.
1: Genau. Ich bin Tierphysiotherapeutin und ich mache eine Fortbildung für manuelle Therapie. Da fahre ich jetzt gerade nach Wuppertal.
0: Was steht da auf dem Programm?
1: Aktives Training für die Hunde. Im Endeffekt Fitness für die Hunde. Da ein bisschen mehr zu machen.
0: Ah, okay. Mein Kumpel, der kriegt jetzt in ein paar Wochen einen Hund. Und er ist so 5 Wochen alt. Was sind denn so die besten Tipps für ihn? Für die erste Zeit?
1: Weder zu viel noch zu wenig zu bewegen. Also mit 5 Wochen, jetzt kriegt er den ja wahrscheinlich noch nicht. Er wird ja wahrscheinlich noch ein bisschen bei der Mutter bleiben.
0: Ja, ja, ja.
1: Aber viele überlasten ihre Hunde tatsächlich am Anfang oder halten sie zu ruhig. Also man sollte mit einem Welpen natürlich schon spazieren gehen, allerdings in Maßen. Mhm. Allerdings sollte man ihn auch nicht einfach nur ruhig halten, weil die Gelenke brauchen Bewegung, damit sie sich vernünftig entwickeln können.
0: Okay.
1: Genau. Je nachdem, was für eine Rasse es ist, sollte er ihm tatsächlich Ruhe beibringen. Schnell kriegt man sie später ganz von alleine.
0: Nee, weil siehst du, ich hätte jetzt gedacht, okay, raus, die sind bestimmt am Anfang auch ganz wuselig und so viel laufen gehen wie möglich, aber ist gar nicht so am Anfang.
1: Nee, genau. Also klar, man sollte mit denen ruhig sich ein bisschen was bewegen, aber man sollte auch auf die Zeichen achten. Setzen die sich öfter hin oder legen die sich mal hin, dann reicht es den Welpen auch schon. Wenn die sich selber von alleine bewegen, also wenn man mit denen im Garten sitzt und die toben da 3 Stunden am Stück rum, was ein junger Welpe nicht machen wird, aber trotzdem, dann ist es vollkommen okay. Mhm. Wenn man mit dem aber 3 Stunden zwanghaft spazieren geht und die sich bewegen müssen, ist es nicht in Ordnung.
0: Ja, cool. Vielen Dank für die kleine Einführung hier am Samstagmorgen.
1: Gerne, gerne.
0: Und herzlich willkommen in unserem Club der Frühaufsteher. Mach's gut und viel Spaß heute auf der Fortbildung. Viel Erfolg dir.
1: Ja, danke. Euch auch ein schönes Wochenende.
0: Ebenfalls. Tschüss. Danke. Ciao. 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
6: Schönen Samstagmorgen hier und gleich gibt's einen Throwback ins Jahr 2001. Ja, und den Soundtrack dazu liefern Train, Drops of Jupiter. Geiler Song, Song unseres Lebens. Außerdem One Republic. Boah, entspannter kann man nicht in so einen Samstag starten. Need Your Love. Liebe ich komplett diese Nummer. Das ist der beste Musikmix für Rheinland-Pfalz. Gibt's gleich um kurz nach 7. Vorher noch ein kurzer Blick aufs RPR1-Wetter. Ja, auch wenn es im Moment noch ein bisschen kühler ist bei uns in Rheinland-Pfalz. Es wird warm heute auf jeden Fall. Wärmer als gestern. Kein Regen, viel Sonne und Temperaturen bis zu 33 Grad. Also schnellstmöglich an Badesee mit euch. Aktuell haben wir in Neuhofen im Rhein-Pfalz-Kreis 16 Grad. In Andernach haben wir 12 Grad und in Idar-Oberstein auch 12 Grad.
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7: Ich bin Katrin Müller. Der Industrieverband BDI begrüßt die zeitweise Aufhebung von Lkw-Fahrverboten an Sonn- und Feiertagen wegen des aktuellen Niedrigwassers auf wichtigen Wasserstraßen. Die Verlagerung von Gütern auf Schiene und Straße könne die Lieferketten stabilisieren, sagte der Vizegeschäftsführer Holger Lösch der Rheinischen Post. Kritik kommt dagegen von der Umweltorganisation BUND. Jede zweite Frau ist in Deutschland trotz langjähriger Versicherung von niedrigen Renten betroffen. Das berichtet das Statistische Bundesamt. Bei den Männern gibt es bei der Rente vor allem regionale Unterschiede.
8: Viele kommen mit ihrer Rente nicht mal über die Armutsgrenze hinaus. Jeder vierte Mann, der mindestens 45 Jahre eingezahlt hat, der bekommt weniger als gut 1.400 Euro im Monat, vor allem im Osten. Und die Frauen, jede zweite, egal wo sie wohnt, hat eine Niedrigrente. Das bedeutet aber nicht automatisch Altersarmut, denn viele hätten Zusatzeinkommen, sagt die Regierung. Sie steht aber in der Kritik, weil sie die Rente mit 63 abschaffen will. Claudia Wächter, Nachrichtenredaktion.
7: Der ukrainische Präsident Selenskyj reist auf Einladung seines serbischen Amtskollegen zu einem offiziellen Besuch nach Belgrad. Serbien unterhält gute Beziehungen zu Russland und hat sich als eines von wenigen europäischen Ländern nicht den EU-Sanktionen gegen Moskau angeschlossen.
9: Selenskyj traf am Abend zu seinem ersten offiziellen Besuch in Belgrad ein. Er sprach von wichtigen Verhandlungen über den Ausbau der Wirtschaftsbeziehungen beider Länder. Die Gespräche sollen heute weitergehen, einfach sind die Beziehungen aber nicht. Der serbische Präsident Vučić hatte im Juli in Kiew beim Gipfel der südosteuropäischen Staaten erneut nicht die Abschlusserklärung unterzeichnet. Das Dokument sah neben der weiteren Unterstützung der Ukraine im russischen Angriffskrieg auch eine für Serbien schwierige Erhöhung des Drucks auf Moskau vor. Aus Moskau, Ulf Mauder.
7: Zum Fußball. Hertha BSC ist mit einem Sieg in die neue Saison in der zweiten Bundesliga gestartet. Die Mannschaft von Trainer Stefan Leitl gewann das Eröffnungsspiel beim VfL Bochum mit 1:0. Ein Fanbanner im Berliner Gästeblock sorgte für Aufsehen. Weil das Spruchband ein Fluchttor verdeckte, wurde das Spiel kurzzeitig unterbrochen.
6: Wir schauen auf die Straßen. Schönen guten Morgen. Aktuelle Blitzer stehen auf der B40 Mainz-Pariser Tor in Richtung Alzey, dann auf der A650 Bad Dürkheim Richtung Ludwigshafen zwischen Orgersheim Süd und der Bruchwiesenstraße. In der Gegenrichtung steht auch einer und dann haben wir noch einen Blitzer in Mannheim in der Kolpingstraße und es wird geblitzt auf der A3 Frankfurt Richtung Köln bei Montabaur. Ansonsten haben wir gerade keine Staus oder Unfälle. Wer aber von euch irgendwas gesehen hat, gerne mich anrufen 0800 83 mal die 62. Und ansonsten gute Fahrt euch.
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6: Schönen Samstagmorgen euch, ich bin Julian Eckert und ich habe euch die beste Musik für so einen entspannten Samstag zurechtgelegt. Gleich kommt Wham mit dem Sommersong und jetzt erstmal Beyoncé mit Texas Hold'em. Da können wir alle unsere Cowboy-Stiefel und Cowboy-Hüte aufziehen, zumindest gedanklich, und ein bisschen dazu viben. Hier ist RPA 1. Schönen Samstag euch.

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Wham! Ein Song unseres Lebens. Club Tropicana hier bei RPR 1. Schönen Samstagmorgen euch und alle, die diesen Song hier mögen. Apologize von One Republic. Ja, die werden den neuen Song von One Republic lieben. Need Your Love heißt er. Der geht so entspannt los. Und als der Beat hier losgegangen ist und ich den zum ersten Mal gehört habe, habe ich mich verliebt in diesen Song. Ich finde den so gut. Viel Spaß damit. Hier ist RPR 1. Macht euch einen gemütlichen.

0: Train mit Drops of Jupiter hier bei RPA 1. Samstagmorgen und ihr sitzt gerade am Frühstückstisch. Rechts von euch eine Tasse Kaffee, vor euch euer heißgeliebtes Toastbrot mit Marmelade oder mit Frischkäse, was ihr genauso jeden Samstag esst. Und zum ersten Mal seit 5 Tagen müsst ihr nirgendwo hin. Ihr habt keinen Stress. Es ist Samstagmorgen und ihr nehmt euch einen Moment für euch ganz alleine. In der Wohnung ist es noch still, weil alle anderen schlafen außer ihr. Und ihr genießt diesen Moment. Und in einer idealen Welt redet euch keiner rein, was die Tagesplanung für diesen Samstag angeht. Zeit, um schon mal zu planen, was man denn so mit dem Tag anstellen könnte. RPA 1 Wetterexperte Dominik Jung. Wie können wir uns denn wettertechnisch heute einstellen? Wird gut, oder?
1: Ja, auf jeden Fall. Egal ob in der Eifel, im Westerwald oder in Rheinhessen. Überall lacht die Sonne von einem nahezu wolkenlosen Himmel herab. Es ist ein schöner Tag, ein sonniger Tag. Die Temperaturen erreichen zum Teil über 30 Grad an Rhein, Nahe und Mosel. Also ein perfekter Tag für einen Besuch am Badesee oder im Freibad. Es bleibt trocken, auch am Abend zum Grillen.

0: Keine Schauer, keine Gewitter, alles Paletti.
1: Ja, für die Freizeitplanung auf jeden Fall optimal, aber für Schifffahrt und Landwirtschaft ist es im Moment echt katastrophal, oder?
2: Ja, das kannst du wirklich laut sagen. Das ist momentan der trockenste Sommer in Rheinland-Pfalz seit Beginn der Wetteraufzeichnung, Stand aktuell. Also vielleicht kommt ja noch irgendwann was, aber die nächsten Tage, da ist nichts in Sicht großartig. Am Montag, Dienstag vielleicht mal hier und da ein Schauer, der berühmte Tropfen auf den heißen Stein. Aber ansonsten Landregen bis Mitte August, Fehlanzeige. Und die neuesten Trends, die zeigen jetzt sogar für September einen sehr trockenen Monat. Also das könnte sich noch wirklich deutlich zuspitzen.
1: Bah! Alle in der Schifffahrt und Landwirtschaft, Leute, durchhalten. Hoffentlich wird's bald besser. Hier ist RPA 1. Schönen Samstagmorgen.

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10: Mit Thomas Stüber, guten Morgen. In der kommenden Woche gibt es mehr Polizeikontrollen in Rheinland-Pfalz. Das Land beteiligt sich erneut an europaweiten Speedkontrollen. Laut Innenministerium wird neben dem Einsatz von Blitzern auch mobil kontrolliert. Schwerpunkte werden Orte mit erhöhtem Unfallrisiko sein. Der Spielwarenhändler Rofu Kinderland aus Hopstetten-Weiersbach im Kreis Birkenfeld ist erfolgreich saniert. Das Unternehmen hat die Insolvenz in Eigenverantwortung beendet. Der Großteil der Filialen und Arbeitsplätze bleibt erhalten. 27 Standorte wurden allerdings geschlossen. Rund 300 Menschen verloren ihren Job. Beim 1. FC Kaiserslautern steht heute das letzte Testspiel der Saisonvorbereitung an. Die Roten Teufel sind zu Gast beim französischen Erstligisten FC Metz. Anstoß ist um 13 Uhr. Morgen geht es dann für den FCK ins Plopsaland, Deutschland, nach Hasloch zur offiziellen Saisoneröffnung. FCK-Trainer Thorsten Lieberknecht.
11: Es sind zwei Institutionen der Pfalz, muss man einfach sehen. Und dass man die jetzt mal zusammengeführt hat, ist neu. Und für mich ist es sehr nah, weil das Kindheitserinnerungen sind, die ich dort habe.
10: Und auch Mainz 05 testet heute im Trainingslager in Österreich. Treffen die Rheinhessen am Nachmittag auf den italienischen Club Udinese Calcio.
9: Was ist los auf den Straßen? Wir gucken es uns an. Aktuelle Blitzer stehen in Mainz in der Kaiserstraße Richtung Hauptbahnhof. Dann auf der A65 Landau Richtung Ludwigshafen vor Dannstadt-Schauernheim. Und es wird geblitzt auf der A61 Koblenz Richtung Ludwigshafen bei Gundersheim. Jetzt die aktuellen Staus- und Gefahrenmeldungen. Vorsicht bitte auf der A61 Ludwigshafen Richtung Köln. Zwischen Rastplatz Rübenacher Wald und Kreuz Koblenz. Hier ist ein kaputtes Auto. Dann haben wir die Landstraße im Kreis St. Wendel zwischen Furschweiler und Abzweig nach Reitscheid. Hier ist eine ungesicherte Unfallstelle. Wer noch was gesehen hat von euch, Staus, Blitzer, Unfälle, einfach mich anrufen, kostenlos. Die Nummer ins Studio ist die 0800 8 und 3 mal die 62. Gute Fahrt euch!
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0: gleich 20 vor 8, hier ist RPR 1.
1: Am Samstag, schönen guten Morgen euch. Na, eigentlich Samstag so ein schöner Tag, um einfach mal das zu machen, was man will, ne? Irgendwie, keine Ahnung, ganze Tag auf der Couch hocken, vielleicht mal shoppen gehen, einkaufen gehen, vielleicht in der Wohnung ein bisschen was aufräumen. Aber nein, es kann ja auch sein, dass die herzallerliebsten Freunde fragen, ey, kannst du mir beim Umzug helfen? Dauert nur 2 Stündchen, aber dann seid ihr doch einen halben Tag beschäftigt. Und immer wenn es um Umzug geht, ist eigentlich der Handwerker Peters nicht weit.
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3: Yay, Mahlzeit. Ich bin der Handwerker Peters, ihr könnt mich AP nennen. So, was haben wir denn? Ah, ich sehe jetzt schon, am Umzugswagen musste Laderampe montiert werden. Das kriegen wir hin. Liebe Hörerinnen und Hörer, deswegen gehe ich ja nie ins Fitnessstudio. Ja, all die Muskeln. Ich will nicht so aussehen, als könnte ich Kumpels beim Umzug helfen. Ja, aber da hat sich unsere Zeit entwickelt, ne? Du hast 2000 Freunde bei Facebook, 3000 Follower bei Instagram, 150 Gäste beim Geburtstag und die einzigen, die dir beim Umzug helfen, sind Mama und Papa. Ach so, hier, Lifehack, Trick 17. Nie umziehen, wenn Sperrmüll ist. Da hat eine Müllabfuhr schon mal eine Schrankwand verschrottet, die kurz an der Straße abgestellt wurde. Stift Thorsten, wenn du mal umziehst, dann helfe ich dir. Aber plan den Tag genau. Hier, ein Kollege von dir, der Dennis, der ist ja mal in Köln umgezogen zur Karnevalszeit, der Depp. Da hat er seine Freunde zum Umzug eingeladen. Natürlich kamen die verkleidet und wollten Party. Da haben die nachher vom Umzugswagen Kamelle geschmissen, als die alle waren Nachttischlämmchen. Heutzutage passt aber folgende Antwort wie Arsch auf Eimer. Und wie lief dein Umzug? Schleppend. Yay! So, fertig. Normal sollte das halt.
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Nico Santos, ganz neu, die Nummer Why Don't You Stay, richtig schöner Sommerhit. Von was brandneuem zu einem Klassiker aus dem Jahre 1998. Ihr hört schon, das sind die wunderbaren Aerosmith mit dem epischen Song I Don't Want to Miss a Thing hier bei RPR 1. So macht ein Samstagmorgen extrem viel Spaß mit euch, Leute. Schön, dass ihr schon am Start seid mit mir. Hier ist RPR 1. Genießt die Nummer. Ist ein Klassiker. Aerosmith.

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5: Und gleich gibt's ein bisschen Sommer-Reggae. Vielleicht der entspannteste Song ever. Jason Mraz mit I'm Yours. Ein Song unseres Lebens gibt's gleich. Außerdem die neue von Felix Jähn zusammen mit Cascada. Gute Kombi, schöner Song, Boy You Turn Me. Das ist der beste Musikmix für Rheinland-Pfalz. Gibt's gleich. Vorher schauen wir auf der RPR 1 Wetter. Ja, also wenn ihr eine Packliste heute braucht für alles, was ihr unternehmen wollt, dann ist es kurze Hose, kurzes T-Shirt, Sonnencreme, Sonnenbrille, am besten eine Mütze, denn Leute, es wird warm, kein Regen, viel Sonne und Temperaturen bis zu 33 Grad. Also schnellstmöglich an den Badesee mit euch, wenn ihr könnt. Aktuell haben wir in Neuwied noch 15 Grad, in Germersheim 18 Grad und in Rüsselsheim auch 18 Grad, aber das wird schon sehr bald sehr viel wärmer.
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6: Ich bin Katrin Müller. Wegen des extremen Niedrigwassers können viele Frachtschiffe zurzeit weniger Ladung befördern als üblich. Darunter leiden die Lieferketten. Mit Nordrhein-Westfalen, Rheinland-Pfalz, Niedersachsen und dem Saarland haben jetzt die ersten Bundesländer das Sonn- und Feiertagsfahrverbot für bestimmte Lkw-Transporte aufgehoben.
7: Erst am Donnerstag hatten Vertreter von Wirtschaftsverbänden mit Bundesverkehrsminister Bilger über Sofortmaßnahmen beraten, um die Lieferketten auf wichtigen Wasserstraßen wie Rhein, Donau und Elbe aufrechtzuerhalten. Denn die anhaltende Dürre stellt viele Unternehmen aktuell vor immense Herausforderungen. Es kommt einfach nicht genug Nachschub an, weil die Frachtschiffe zu wenig Wasser unterm Kiel haben und nur einen Bruchteil der üblichen Ladung transportieren können. Durch die Lockerung des Fahrverbots sollen nun vorübergehend mehr Gütertransporte vom Wasserweg auf die Straßen verlegt werden können. Dirk Zeitler, Nachrichtenredaktion.
6: Schon wieder sorgen Drohnen an einem sicherheitsrelevanten Ort für Aufsehen. Über einem Bundeswehrstützpunkt im nordrhein-westfälischen Mechernich sind zwei Drohnen gesichtet worden. Das bestätigte die Bundeswehr. Inzwischen ermittelt die Polizei.
8: Was die beiden Drohnen über dem Bundeswehrgelände gemacht haben und wer sie gesteuert hat, ist bislang unklar. Am Anfang haben Feldjäger den Vorfall untersucht, danach übernahm die Polizei. Besonders auffällig ist der Zeitpunkt. Erst vor wenigen Tagen wurde am Flughafen Leipzig-Halle eine Drohne mit Sprengstoff entdeckt. Dort ermittelt inzwischen die Bundesanwaltschaft. Innenminister Dobrindt spricht von einem hybriden Anschlag auf den Flughafen und schließt auch fremde Mächte als Drahtzieher nicht aus. Zoe Tassovali, Redaktion.
6: Spanien dreht den Spieß um. Das Land reagiert mit eigenen Grenzkontrollen auf Italiens Weigerung, die wegen der Ceuta-Migrationskrise eingeführten Kontrollen aufzuheben. Ab heute würden Reisende aus Italien zunächst bis zum 7. September stichprobenartig an Häfen und Flughäfen kontrolliert, zitieren mehrere Medien aus einem Dekret der Regierung in Madrid. Zum Fußball. Hertha BSC ist mit einem Sieg in die neue Saison in der zweiten Bundesliga gestartet. Die Mannschaft von Trainer Stefan Leitl gewann das Eröffnungsspiel beim VfL Bochum mit 1:0. Ein Fanbanner im Berliner Gästeblock sorgte für Aufsehen. Weil das Spruchband ein Fluchttor verdeckte, wurde das Spiel kurzzeitig unterbrochen.
5: Ein Blick auf die Straßen. Aktuelle Blitzer stehen auf der B50 Wittlich Richtung Morbach an der Abfahrt Osern-Altrich. Dann wird geblitzt im Kreuz Frankenthal auf dem Parkplatz auf dem Hahnen und auf der A61 Koblenz Richtung Ludwigshafen bei Gundersheim. Jetzt die aktuellen Staus- und Gefahrenmeldungen. Vorsicht bitte auf der A3 Frankfurt Richtung Köln, Einfahrt Lohmar, hier steht ein kaputtes Auto. Dann die A61 Ludwigshafen Richtung Köln zwischen Rastplatz Rübenacher Wald und Kreuz Koblenz, hier ist ein kaputtes Auto. Und die A61 Koblenz Richtung Ludwigshafen zwischen Bad Kreuznach und Gau-Bickelheim, hier steht auch ein kaputtes Auto. Wer noch was gesehen hat von euch, Staus, Blitzer, Unfälle, einfach mich anrufen, kostenlos. Die Nummer ist wie immer die 0800 8 und 3 mal die 62. Wenn ihr schon unterwegs seid, gute Fahrt euch.
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5: Schönen guten Morgen allerseits. Ich bin Julian Eckert und ich würde euch gleich sehr, sehr gerne meinen Lieblings-Sommersong bis jetzt zeigen. Ganz neu rausgekommen aus diesem Jahr. Vorher gibt's 3 Hits. Jason Mraz haben wir dabei, Tayo Cruz mit Dynamite und jetzt erstmal die Hammer-Kombi. Felix Jähn und Cascada mit Boy, You Turn Me. Hier ist RPR 1.

0: Tayo Cruz mit Dynamite hier bei RPR 1. Und jetzt habe ich vielleicht euren nächsten Lieblingssong am Start für euch.
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2: Chris de Serendi mit Good Old Days. Und wenn ihr in Zukunft gefragt werdet, ey, sag mal, was ist eigentlich der beste Sommersong? Dann habt ihr jetzt die perfekte Antwort dafür. Ja, weil die Nummer fühlt sich einfach so an, als wärst du gerade mit Freunden auf Mallorca.

Christus Randy mit Good Old Days hier bei RPA 1 und jetzt Amanda Marshall mit einem Song unseres Lebens und die spricht das aus, was sich im Moment alle Winzer und Landwirte und Gärtner in Rheinland-Pfalz wünschen. Let it rain hier bei RPA 1.

0: Euer Samstagmorgen hier bei RPR 1. Leute, ich sag euch jetzt schon mal, die nächste halbe Stunde wird krass. Ich habe euch so viele geile Songs reingepackt. Whitney Houston, I Wanna Dance With Somebody. Den hören wir. Außerdem Olivia Rodrigo. Drop Dead. Macht so viel Laune, die Nummer. Und der gute alte Jason Derulo, der lässt sich auch noch blicken. Ich freue mich drauf. Und dann schauen wir uns an, warum vielleicht die größte Party in Rheinland-Pfalz in dieser Woche in Mayen stattgefunden hat. Also bleibt dran, gibt's gleich um kurz nach 8:30.
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6: Mit Thomas Stüber, guten Morgen. In der kommenden Woche gibt es mehr Polizeikontrollen in Rheinland-Pfalz. Das Land beteiligt sich erneut an europaweiten Speedkontrollen. Laut Innenministerium wird neben dem Einsatz von Blitzern auch mobil kontrolliert. Schwerpunkte werden Orte mit erhöhtem Unfallrisiko sein. Der Spielwarenhändler Rofu Kinderland aus Hopstetten-Weiersbach im Kreis Birkenfeld ist erfolgreich saniert. Das Unternehmen hat die Insolvenz in Eigenverantwortung beendet. Der Großteil der Filialen und Arbeitsplätze bleibt erhalten. 27 Standorte wurden allerdings geschlossen. Rund 300 Menschen verloren ihren Job. Beim 1. FC Kaiserslautern steht heute das letzte Testspiel der Saisonvorbereitung an. Die Roten Teufel sind zu Gast beim französischen Erstligisten FC Metz. Anstoß ist um 13 Uhr. Morgen geht es dann für den FCK ins Plopsaland Deutschland nach Hasloch zur offiziellen Saisoneröffnung. FCK-Trainer Thorsten Lieberknecht.
7: Es sind zwei Institutionen der Pfalz, muss man einfach sehen. Und dass man die jetzt mal zusammengeführt hat, ist neu. Und für mich ist es sehr nah, weil das Kindheitserinnerungen sind, die ich dort habe.
6: Und auch Mainz 05 testet heute im Trainingslager in Österreich. Treffen die Rheinhessen am Nachmittag auf den italienischen Club Udinese Calcio.
0: Wir schauen auf die Straßen. Was ist los an so einem Samstagmorgen? Auf jeden Fall wird geblitzt, wie immer. Auf der B40 Mainz-Pariser Tor in Richtung Alzey. Dann werden Fotos gemacht auf der B50 Wittlich Richtung Moorbach, Abfahrt Osern-Altrich. Es wird geblitzt auf der A61 Koblenz Richtung Ludwigshafen bei Gundersheim und auf der A3 Frankfurt Richtung Köln bei Montabaur. Jetzt die aktuellen Staus- und Gefahrenmeldungen. Vorsicht bitte auf der A61 Ludwigshafen Richtung Köln zwischen Rastplatz Rübenacher Wald und Kreuz Koblenz. Hier steht ein kaputtes Auto. Und die A61 Koblenz Richtung Ludwigshafen zwischen Bad Kreuznach und Gau-Bickelheim. Hier steht auch ein kaputtes Auto. Wer noch was gesehen hat von euch, Staus, Blitzer, Unfälle, ruft mich an, macht da einfach 0800 38 62. Ansonsten eine sehr gute und sichere Fahrt für euch.

1987. Steffi Graf gewinnt ihren ersten Grand Slam-Titel. Und sie möchte unbedingt mit jemandem tanzen. Whitney Houston, I Wanna Dance With Somebody, RPR 1. 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

0: Whitney Houston, I wanna dance with somebody, hier bei RPR 1. Und Leute, danke. Danke für eure ganzen Musikwünsche in den letzten 6 Wochen hier mit der Stunde für Rheinland-Pfalz. Es hat so verdammt viel Spaß gemacht mit euch. Jeden Tag waren wir woanders und haben eure Stadt, euer Dorf ein bisschen besser kennengelernt, weil ihr uns gesagt habt, warum euer Ort so besonders ist. Wir waren in Brunn, bei euch in Cochem, in Grünstadt, in Dietz, in Kusel, Hermeskeil, Nierstein, Bad Bergzabern, Ingelheim, Bad Dürkheim, Hachenburg, Osthofen und. Es war großartig. Und so klang die Party mit euch in Mayen.
1: Hallo, ich bin die Susi. Ich bin hier im wunderschönen Mayen und ich wünsche mir

0: Es ist eine schöne kleine Stadt, wo man eigentlich alles hat, alle Einkaufsmöglichkeiten, Ärzte vor Ort und relativ schnell mit der Autobahn überall hinkommt. Also ich denke, man kann hier schon schön wohnen.
1: Ja, hallo, ich bin der Paul hier aus Mayen und ich wünsche mir heute den Song Boy You Turn Me von Felix Yen. Muss ich sagen, einfach ein guter Song.
2: Ich glaube, die Mainer sind dafür bekannt, dass sie ehrlich sind, offen sind, manchmal auch sehr direkt sind freuen sich immer über Besucherinnen und Besucher.
3: Hi, ich bin die Zoe aus Mayen und mein Musikwunsch ist Feel Good Incorporated von den Gorillas. Das ist eins meiner Lieblingslieder und ich grüße alle meine Mayener.
4: Mayen ist einfach wunderschön.
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Jason Derulo, der Vorstandsvorsitzende von Gute Laune Songs. Hier ist RPR 1 und die Bettina hat eben geschrieben: Hallo liebes RPR 1 Team, könnt ihr vielleicht so kurz vor Ferienende unser schönes Schwimmbadfest erwähnen? Das Schwimmbad liegt sehr idyllisch im Burggraben der Burg Altleiningen. Machen wir sehr, sehr gerne. Also heute, Samstag, 8.8. Schwimmbadfest in Altleiningen. Kommt da gerne hin. Ganz kurz hier Programm überflogen. Wir haben Wassergymnastik am Start, in den ökumenischen Gottesdienst, dann Spiele mit der DLRG, Kinderaktion mit den Hexen Altleiningen, Wassergymnastik nochmal und dann 17 Uhr Synchronschwimmer. Also einiges geboten. Und ich bin sicher, für Essen und Trinken ist auch gesorgt. Und guck mal hier, Live-Musik ab 19 Uhr auch noch. Also, wer noch nichts vorhat, Schwimmbadfest Altleiningen. Viele Grüße, liebe Bettina. So, nächster Song. Liebe ich, Carrie Hilson mit I Like. Song unseres Lebens aus dem Jahre 2009. Die Zeit vergeht her. Unglaublich. RPR 1 hier. Schön, dass ihr am Start seid mit mir hier am Samstagmorgen.

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5: Und gleich tanzen wir Lambada. Ganz entspannt am Wochenende. Oma mit einem Song unseres Lebens. Und außerdem Kygo zusammen mit Khalid und Griffin. Save My Love heißt der Song. Das ist der beste Musikmix für Rheinland-Pfalz. Gibt's gleich für euch um kurz nach neun.
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5: Schauen wir aufs RPR1 Wetter, also eure Packliste für heute. Kurze Hose. Kurzes T-Shirt, Sonnencreme, Sonnenbrille, am besten eine Mütze. Es wird warm. Kein Regen, viel Sonne und Temperaturen bis zu 33 Grad. Also schnellstmöglichst an den Badesee mit euch. Aktuell haben wir in Neuwied 16 Grad, in Germersheim 19 Grad und in Rüsselsheim haben wir auch 19 Grad.
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10: Ich bin Katrin Müller. Der Industrieverband BDI begrüßt die zeitweise Aufhebung von Lkw-Fahrverboten an Sonn- und Feiertagen wegen des aktuellen Niedrigwassers auf wichtigen Wasserstraßen. Die Verlagerung von Gütern auf Schiene und Straße könne die Lieferketten stabilisieren, sagte der Vize-Geschäftsführer Holger Lösch der Rheinischen Post. Kritik kommt dagegen von der Umweltorganisation BUND. Der ChatGPT-Entwickler OpenAI stoppt vorerst sein neues KI-Modell Astra. Grund sind eigenmächtige Hackerattacken durch künstliche Intelligenz. OpenAI will seine künftigen Modelle härter kontrollieren.
11: Es erinnert an einen Science-Fiction-Film. Entwickler haben immer mehr Probleme, künstliche Intelligenz unter Kontrolle zu halten, weil die sich eigenständig macht. Passiert ist das zuletzt bei mehreren Tests, in der Programme aus ihrem Testumfeld ausgebrochen sind und sich in die Websites von Unternehmen gehackt haben. Schaden haben sie dort zwar nicht angerichtet, aber der Tech-Riese OpenAI will seine Software jetzt dennoch stärker überwachen und abschirmen. Vermutlich auch, weil sonst strengere Regeln der Politik drohen. Zuletzt hatten über 1000 KI Forscher davor gewarnt, dass das Entwicklungstempo unkontrollierbar zu werden drohe. Thomas Bremser, Nachrichtenredaktion.
10: Jede zweite Frau ist in Deutschland trotz langjähriger Versicherung von niedrigen Renten betroffen. Das berichtet das Statistische Bundesamt. Bei den Männern gibt es bei der Rente vor allem regionale Unterschiede.
12: Viele kommen mit ihrer Rente nicht mal über die Armutsgrenze hinaus. Jeder vierte Mann, der mindestens 45 Jahre eingezahlt hat, der bekommt weniger als gut 1.400 Euro im Monat, vor allem im Osten. Und die Frauen, jede zweite, egal wo sie wohnt, hat eine Niedrigrente. Das bedeutet aber nicht automatisch Altersarmut, denn viele hätten Zusatzeinkommen, sagt die Regierung. Sie steht aber in der Kritik, weil sie die Rente mit 63 abschaffen will. Claudia Wächter, Nachrichtenredaktion.
10: Zum Fußball. Hertha BSC ist mit einem Sieg in die neue Saison in der zweiten Bundesliga gestartet. Die Mannschaft von Trainer Stefan Leitl gewann das Eröffnungsspiel beim VfL Bochum mit 1:0. Ein Fanbanner im Berliner Gästeblock sorgte für Aufsehen. Weil das Spruchband ein Fluchttor verdeckte, wurde das Spiel kurzzeitig unterbrochen.
5: Schauen wir auf die Straßen. Aktuelle Blitzer stehen auf der A6 Kaiserslautern Richtung Saarbrücken bei Rammstein-Miesenbach, auf der A61 Koblenz Richtung Ludwigshafen zwischen Rheinböllen und Stromberg in der Baustelle und auf der A65 Landau Richtung Ludwigshafen vor Dannstadt-Schauernheim. Jetzt die aktuellen Staus und Gefahrenmeldungen. Vorsicht bitte auf der A3 Frankfurt Richtung Köln zwischen Dierdorf und Neuwied. Hier liegen Gegenstände auf der mittleren Spur. Und dann haben wir noch die B42 Wiesbaden Richtung Rüdesheim zwischen Eltville, Erbacher Straße und Abzweig nach Erbach. In beiden Richtungen liegen hier ein paar Eimer auf der Fahrbahn. Wer noch was gesehen hat, Staus oder Blitzer, Unfälle, einfach mich anrufen, kostenlos wie immer. Die Nummer ist die 0800 8 und 3 mal die 62. Gute Fahrt euch!
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5: Schönen Samstagmorgen euch. Ich bin Julian Eckert und das Leben hat wieder einen Sinn. Zumindest für alle Fußballfans der zweiten und dritten Liga. Denn gestern ist die Saison losgegangen und heute beginnt sie auch für den ersten FC Kaiserslautern. Gleich gibt's einen exklusiven Vorausblick auf das Spiel heute Abend der Lauterer in Wolfsburg. Und vorher gibt's zwei Songs, Kaoma mit Lambada und jetzt Blink Twice hier bei RPA 1.

0: K-Oma mit Lambada hier bei RPR 1. Leute, gute Nachrichten. Endlich wieder Fußball.
1: Ole, ole, ole, ole.
0: Ja, oder? Ich meine, das war echt eine lange Zeit. Seit der WM. Jetzt 3 Wochen kein Spiel gesehen. Das gibt's doch gar nicht. Und heute Abend starten dann die Lauterer in die Saison. RPR1-Reporter Thomas Stüber. Die Roten Teufel haben direkt zu Beginn einen sogenannten Kracher bekommen.
2: Ja, genau. Es geht zum Bundesliga-Absteiger VfL Wolfsburg. Die gehen, so wie es aussieht, all in, was den direkten Wiederaufstieg angeht, haben sehr viel Geld in die Hand genommen und mit Glatzel, Hornby und Rehse zum Beispiel 3 Top-Spieler verpflichtet. Und wenn man mal die Kader-Marktwerte in der Liga vergleicht, die Wolfsburger Mannschaft ist insgesamt fast 230 Millionen Euro wert. So viel wie die Teams von Kaiserslautern, Hertha BSC, Hannover, Karlsruhe und Braunschweig zusammen. Aber einen kleinen Hoffnungsschimmer hat der FCK. Vielleicht fehlt es am ersten Spieltag den Wölfen noch so ein bisschen an Eingespieltheit und das könnten die Pfälzer dann ausnutzen.
0: Ja, auf jeden Fall. Sind wir gespannt, was der FCK heute Abend macht. Aber so auf die gesamte Saison gesehen, Stübi, was ist drin?
2: Ja, nach oben wird es schwer dieses Jahr. Wie angesprochen mit Wolfsburg, aber auch Heidenheim und St. Pauli sind es 3 Teams, die um den Aufstieg mitspielen. Dazu kommen einige ambitionierte Mannschaften wie Kiel, Hannover und Hertha BSC. Aber die FCK-Fans sind wie immer vor der Saison sehr optimistisch.
3: Also man hofft natürlich, dass man oben mitspielen kann. Wir hoffen das Beste.
4: Wäre schon toll, wenn wir jetzt endlich ganz oben angreifen könnten. Wir haben es verdient.
5: Oben mitspielen, aufsteigen, wenn es geht, natürlich, ganz klar.
6: Die Mannschaft hat das Potenzial, oben mitzumischen. Ob man dann aufsteigt oder nicht, das sieht man.
7: Die Saison wird schon um Aufstieg mitspielen. So 1. bis 5. Platz, denke ich, kann es die Saison werden.
0: Wir drücken auf jeden Fall die Daumen. Heute Abend startet der 1. FC Kaiserslautern in die neue Saison. Anstoß in Wolfsburg ist bei Flut um 20.30 Uhr. Und ey, ihr Wolfsburger, 230 Millionen euer Kader. Ich sag euch mal was, ein Fußballspiel dauert 90 Minuten.

des Lebens. Nicht nur einen der besten Songs, die es gibt. Nein, nein, wir hören eine Lebenseinstellung. Ich meine, wir haben es eben gehört. Der FCK spielt heute Abend gegen eine Mannschaft, die 230 Millionen wert ist. Die Klausur eures besten Kumpels ist besser ausgefallen als eure. Euer Partner war heute Morgen schon 10 Kilometer joggen. Oder viel, viel schlimmer, euer Partner ist so ein High-Performer, der morgens um 6 eine eiskalte Dusche nimmt. Leute, einfach immer den Song hier im Kopf haben und dann kann euch wirklich gar nichts. Das ist Shania Twain mit That Don't Impress Me Much bei RPR1 am Samstagmorgen. Schön, dass ihr am Start seid.

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7: Mit Thomas Stüber einen schönen Samstagmorgen. Es geht endlich wieder los. Der erste Spieltag in der zweiten Fußball-Bundesliga ist am Abend gestartet und heute Abend ist der Auftakt für den 1. FC Kaiserslautern. Die Roten Teufel sind zu Gast bei Bundesliga-Absteiger VfL Wolfsburg. FCK-Kapitän Marlon Ritter.
8: Ja, ich glaube, jeder Fußballer freut sich, wenn die Saison wieder losgeht. Vorbereitung ist jetzt nicht immer das Schönste. Jetzt freuen wir uns, dass es jetzt endlich wieder um was geht. Wenn du alle Testspiele gewinnst, bringt es nichts. Wenn du alle verlierst, bringt es auch nichts, sondern wichtig ist es, wenn es um was geht, dass du dann voll da bist.
7: Der FCK ist zu Gast in Wolfsburg. Anstoß heute Abend um 20.30 Uhr. Wir bleiben beim Sport, denn die Zweitliga-Handballer der Eulen Ludwigshafen spielen heute für einen guten Zweck. Um 19 Uhr treffen sie im TSG-Sportzentrum in Friesenheim auf die HG Saarlouis. Der Erlös des Spiels geht an die Familie des im Dienst getöteten Zugbegleiters Serkan Çalar. Und im Kreis Germersheim werden heute die Sirenen getestet. Zwischen 10 und 11 Uhr laufen zunächst kurze Einzeltests. Um 11 Uhr folgt dann ein einminütiger auf- und abschwellender Warnton mit Sprachdurchsage. Gegen 11.30 Uhr dann die Entwarnung. Die Kreisverwaltung betont, es handelt sich nur um einen Probealarm. Die Bevölkerung muss nichts machen.
9: Wir schauen auf die Straßen. Aktuelle Blitzer stehen auf der A3 Frankfurt Richtung Köln bei Montabaur, dann auf der A6 Kaiserslautern Richtung Saarbrücken bei Rammstein-Miesenbach und auf der A650 bei Dürkheim Richtung Ludwigshafen zwischen Oggersheim Süd und der Buchwiesenstraße. So, jetzt haben wir die aktuellen Staus- und Gefahrenmeldungen. Vorsicht bitte auf der A3 Frankfurt Richtung Köln zwischen Dietz und Montabaur. Hier ist ein kaputtes Auto. Dann die A61 Köln Richtung Koblenz zwischen Nettetalbrücke und Kreuz Koblenz. Hier ist ein kaputtes Auto. 2 Kilometer Stau. Ihr verliert 20 Minuten. Die A61 Ludwigshafen Richtung B49 zwischen Koblenz-Waldesch und Ausfahrt Koblenz-Dieblich. Hier ist ein kaputtes Auto. Und wir haben die A555 Köln Richtung Bonn zwischen Bornheim-Rheinland und Kreuz Bonn-Nord. Hier sind Gegenstände auf der Fahrbahn, außerdem kaputter Laster. Wenn er was gesehen hat von euch, Staus, Unfälle, Blitzer, mich anrufen kostenlos. Die Nummer ist wie immer die 0800 83 die 62. Leute, gute Fahrt euch.
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0: Taylor Swift mit I Knew It, I Knew You hier bei RPR 1. So, das war's von mir, weil der Kunze ist auch schon in den Startlöchern.
1: Ich komme nicht mit leeren Händen.
0: Echt jetzt?
1: Ich komme nicht mit leeren Händen. Guck mal, ich habe hier in diesem Tütchen...
0: Nein.
1: ...habe ich dir ein Rosinenbrötchen mitgebracht.
0: Oh mein Gott.
1: Ah, komm, also so ein Süßer wie du braucht auch mal die süße Rosinenbrötchen hier.
0: Wusste gar nicht, dass du so ein lieber Kollege bist, Kunze.
1: Wenn du so früh aufstehst, dann darfst du das auch machen. Ich wäre dankbar gewesen, dass zu meiner Zeit mal jemand mir morgens was gebracht hätte.
0: Ja. Das freut mich auf jeden Fall. Vielen Dank. Werde ich gleich genießen auf dem Weg nach Hause. Kunze, was gibt's heute bei dir? Was hast du vor?
1: Ja, natürlich, also meine Tochter kommt wieder zu Wort, ne, weil wir haben es ja echt schwer, mit diesen Pubertierenden klarzukommen. Und also eine meiner Lieblingssachen ist, heute kocht Papa. Es gibt wieder leckere Gerichte. Könnt ihr schon mal auf rpr1.de gehen. Da haben wir eine Riesensammlung, wo ihr vielleicht mit den Kindern nochmal zu Hause das letzte Ferienwochenende kochen könnt.
0: Und es geht um Musik, ne?
1: Ja, es geht um Du bist gut genug. Der Song haben wir schon tausendmal gehört. Und da fragen wir, was würde eigentlich Jesus zu diesem Song sagen? Ja, gleich bei mir um kurz nach 10.
0: Und Kunze, du bist gut genug.
1: Danke.

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5: Ich bin Julian Eckert, schön war's mit euch. Ich gehe jetzt was frühstücken und der Kunze hat einige geile Songs dabei. Rio Speedwagon mit Can't Fight This Feeling läuft hier gleich. Außerdem Shakira. Ist jetzt schon Klassiker geworden, oder? Die Die zusammen mit Burna Boy. Und außerdem der All-Time-Sommersong. Alles dabei, der Kunze. Wie immer, das ist der beste Musikmix für Rheinland-Pfalz. Gibt's gleich für euch um kurz nach 10.
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7: Das RPR 1 Rheinland-Pfalz-Wetter bringt uns ein sensationelles Wochenende. Also allein jetzt der Samstag bei 28 bis 33 Grad. Also hochsommerlich geht's dann auch beim RPR 1 Wettertrend sonntags weiter. Morgen bis zu 35 Grad. Also es kann dann im Tagesverlauf irgendwann auch mal so ein paar Gewitterchen und ein bisschen Regen geben. Und am Montag ist es dann auch wieder sonnig und meist trocken.
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8: Ich bin Katrin Müller. Unionsfraktionschef Thorsten Frei beharrt auf Abschaffung der abschlagsfreien Frührente nach 45 Beitragsjahren, sieht aber auch die Notwendigkeit einer sozialen Abfederung. Eine Härtefallregelung bei der Abschaffung der Rente mit 63 sei in jedem Fall angezeigt, sagte Frei der Funke Mediengruppe. Und auch über eine Übergangsregelung werde man reden, so Frei. Beides ist im Rentenkonzept der Expertenkommission bereits vorgesehen. Nordrhein-Westfalen, Rheinland-Pfalz, Niedersachsen und das Saarland haben das Sonn- und Feiertagsfahrverbot für bestimmte Lkw-Transporte aufgehoben. Grund ist das Niedrigwasser in deutschen Flüssen. Der Industrieverband BDI begrüßt die Maßnahme. Kritik kommt von der Umweltschutzorganisation BUND.
9: Niedrige Flusspegel seien ein Symptom der Klimakrise. Mit mehr Lkw auf Autobahnen lasse sich das Problem nicht lösen. Das sagte BUND-Chef Band der Rheinischen Post. Die Wirtschaft ist dagegen erleichtert, denn durch die niedrigen Flusspegel können Schiffe teilweise nur mit einem Bruchteil der üblichen Ladung fahren. Durch das gelockerte Fahrverbot können in den nächsten Wochen mehr Güter auf den Straßen transportiert werden. Es gilt nur für Fahrten, die mit dem Niedrigwasser zu tun haben und nicht für Schwertransporte. Wenn Laster durch andere Bundesländer fahren müssen, brauchen Sie eine Sondergenehmigung. Thomas Bremser, Nachrichtenredaktion.
8: Der ukrainische Präsident Selenskyj besucht aktuell Serbien. Das Land hat enge Beziehungen zu Russland und gehört zu den wenigen europäischen Staaten, die sich den EU-Sanktionen gegen Moskau nicht angeschlossen haben.
10: Selenskyj traf am Abend zu seinem ersten offiziellen Besuch in Belgrad ein. Er sprach von wichtigen Verhandlungen über den Ausbau der Wirtschaftsbeziehungen beider Länder. Einfach sind die Beziehungen aber nicht. Der serbische Präsident Vučić hatte im Juli in Kiew beim Gipfel der südosteuropäischen Staaten erneut nicht die Abschlusserklärung unterzeichnet. Das Dokument sah neben der weiteren Unterstützung der Ukraine im russischen Angriffskrieg auch eine für Serbien schwierige Erhöhung des Drucks auf Moskau vor. Aus Moskau, Ulf Mauder.
8: Kinder- und Jugendärzte sehen beim Schutz vor sozialen Medien ein Versagen der Eltern. Die Probleme würden sich immer weiter verschärfen, sagte der Sprecher des Berufsverbands Jakob Maske der Neuen Osnabrücker Zeitung. Es sei längst erwiesen, dass Social Media vor allem junge Menschen krank und dumm mache. Der Verband ist deshalb auch für ein Social Media Verbot für unter 14-Jährige.
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11: Wir gucken auf die Straßen für euch. Die A3 Frankfurt-Köln zwischen Kelsterbach und Raunheim gibt's 2 Kilometer Stau. A3 Frankfurt-Köln zwischen Dietz und Montabaur, da steht ein kaputtes Auto. Dann geht's weiter und zwar auf der A61 Köln-Koblenz zwischen der Netteltalbrücke und dem Kreuz Koblenz. Kaputtes Auto, 2 Kilometer Stau. Und noch ein kaputtes Auto auf der A61 Ludwigshafen Richtung B49 zwischen Koblenz-Waldesch und der Ausfahrt Koblenz. So, haben wir noch irgendwas? Nee, ich glaube nicht. Allen unterwegs gute Fahrt durch den Samstagvormittag.
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7: Ah, es ist Wochenende, hier ist 100% Rheinland-Pfalz. Wir starten in dieses Wochenende mit Kunze und ich habe wieder die Frage aller Fragen, was würde Jesus dazu sagen? Kennen wir ja alle im Alltag, wo es Momente gibt, wo man irgendwie keine direkte Antwort hat, aber wir bemühen uns um die Antwort gleich.

0: Nur noch dieses Wochenende und dann geht die Schule wieder los. Hier ist RPA 1 100% Rheinland-Pfalz. Wir starten ins Wochenende mit Kunze und wieder mit göttlichem Rat hoffentlich, weil man hat ja so Situationen, wo man manchmal sich fragt, was wird eigentlich Jesus dazu sagen? Ihr kennt ja alle schon diesen Song da, ne? Diesen Gute-Laune-Song. Du bist gut genug, du bist gut genug. Ja, alle singen das, ja. Was würde denn Jesus dazu sagen zu diesem Song, Dekan Dominik Geiger?
1: Du bist gut genug, naja.
0: Hey, so geht's.
1: Du bist gut genug.
0: Das hat ja diese Kopfstimme so.
1: Grandios. Also mir fiel ein, dass das ja erstmal was ist, was Jesus vielleicht sogar gut findet, weil es gibt einen Psalm, 139. Und da heißt es, ich danke dir, dass du mich so wunderbar gestaltet hast. Das klingt ja schon so ein bisschen nach Eitelkeit, ne? Darum geht's aber nicht. Wenn wir daran glauben, dass tatsächlich Gott uns so gemacht hat, wie wir sind und eben nicht ständig anders sein müssen, nicht besser sein müssen, nicht so
0: weil
1: sein.
0: Weil du das ja ständig überall
1: genau.
0: Kriegst du ja unterstellt, so hey, guckst, wie schön die alle sind,
1: so
0: wie
1: ist
0: toll
1: es.
0: Die alle sind.
1: Genau.
0: Alle kriegen sie wie besser hin und du fragst dich ja, was mit mir?
1: So ist es. Weil meistens, du vergleichst dich ja natürlich immer im weitesten Sinne des Wortes nach oben. Und mal wahrzunehmen, erstmal dieses Oben gibt's nicht. Du bist erstmal so, wie du bist, mit den Fähigkeiten, die du hast, mit dem Aussehen, das du hast, mit dem Gewicht, was du hast und mit der Brille, die du aufhast, gut genug, weil dich Gott genau so geschaffen hat. Also dieses, guck doch mal, was du alles schon hast, dieses Zufriedensein wäre definitiv, glaube ich, was, wo Jesus sagt, guck mal, das reicht erstmal vollkommen aus.
0: Du bist gut genug. Halleluja.

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10: Wir schauen auf die Straßen für euch. Die A3 Frankfurt-Köln. Zwischen Kelsterbach und Raunheim gibt's 2 Kilometer Stau. Auf der A3 Frankfurt-Köln zwischen Dietz und Montabaur, da steht ein kaputtes Auto. Die A5 Darmstadt-Heidelberg zwischen Kreuz Weinheim und Hirschberg, da liegt Zeugs auf allen Fahrstreifen verteilt. Und auf der A553 Richtung Bühl zwischen dem Kreuz Bliesheim und Brühl Süd 1 Kilometer Stau. Allen unterwegs eine gute Fahrt durch den Samstagvormittag.
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0: Schönen Samstag, 100% Rheinland-Pfalz hier mit Kunze. Und auch heute wieder hätten wir noch so ein paar Last-Minute-Tipps für die Unentschiedenen von euch, die noch nichts geplant haben fürs Wochenende.
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2: Mit Elisa Müller, hi. In Longich an der Mosel startet heute die Weinstraßenkirmes. Heute Nachmittag öffnen die Weinstände, am Abend wird die neue Weinkönigin gekrönt und danach gibt's Live-Musik. Morgen öffnen die Stände um 11 Uhr. Ihr könnt dann den Kunsthandwerkermarkt besuchen oder beim Kirmes Wine Walk mitmachen. Und am Montag ist dann noch Familientag. Wer Lust auf Musik hat, kann auch dieses Wochenende wieder einige Konzerte des Mosel Musikfestivals besuchen. Besonders klassische Konzerte werden hier geboten. Intendant David Meyer.
3: Das Mosel Musikfestival ist einfach einzigartig in seiner Art. Wir haben diesen Dreiklang zwischen der Kultur, der Musik, der künstlerischen Exzellenz und den wunderbaren Spielorten in einer außergewöhnlichen Naturlandschaft. Und das ist was ganz Besonderes. Das lädt die Menschen ein, die Mosel zu besuchen und die Menschen, die hier leben, auch die Mosel neu zu entdecken.
2: In Bitburg und in Trier stehen dieses Wochenende Konzerte auf dem Programm. Nächsten Dienstag dann in Bernkastel-Kues. Tickets bekommt ihr online. Und zum Schluss habe ich noch was in Peaceport. Da findet dieses Wochenende das Weinhöfefest unter dem Namen Kulinarische Weintage statt. Ab 12 Uhr haben heute alle teilnehmenden Weingüter geöffnet, morgen dann auch wieder. Morgen könnt ihr in Peaceport aber nicht nur von Weingut zu Weingut sehen, sondern auch den Dorflohmarkt besuchen. Der hat von 11 bis 17 Uhr geöffnet. Ich wünsche euch ein schönes Wochenende.
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1: Das RPR1 Rheinland-Pfalz-Wetter bringt uns ein sensationelles Wochenende. Also allein jetzt der Samstag bei 28 bis 33 Grad. Also hochsommerlich geht's dann auch beim RPR1 Wettertrend sonntags weiter. Morgen bis zu 35 Grad. Also es kann dann im Tagesverlauf irgendwann auch mal so ein paar Gewitterchen und ein bisschen Regen geben. Und am Montag ist es dann auch wieder sonnig und meist trocken.
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7: Ich bin Katrin Müller. Der Industrieverband BDI begrüßt die zeitweise Aufhebung von Lkw-Fahrverboten an Sonn- und Feiertagen wegen des aktuellen Niedrigwassers auf wichtigen Wasserstraßen. Die Verlagerung von Gütern auf Schiene und Straße könne die Lieferketten stabilisieren, sagte der Vize-Geschäftsführer Holger Lösch der Rheinischen Post. Kritik kommt dagegen von der Umweltorganisation BUND. Der ChatGPT-Entwickler OpenAI stoppt vorerst sein neues KI-Modell Astra. Grund sind eigenmächtige Hackerattacken durch künstliche Intelligenz. OpenAI will seine künftigen Modelle härter kontrollieren.
8: Es erinnert an einen Science-Fiction-Film. Entwickler haben immer mehr Probleme, künstliche Intelligenz unter Kontrolle zu halten, weil die sich eigenständig macht. Passiert ist das zuletzt bei mehreren Tests, in der Programme aus ihrem Testumfeld ausgebrochen sind und sich in die Websites von Unternehmen gehackt haben. Schaden haben sie dort zwar nicht angerichtet, aber der Tech-Riese OpenAI will seine Software jetzt dennoch stärker überwachen und abschirmen. Vermutlich auch, weil sonst strengere Regeln der Politik drohen. Zuletzt hatten über 1000 KI Forscher davor gewarnt, dass das Entwicklungstempo unkontrollierbar zu werden drohe. Thomas Bremser, Nachrichtenredaktion.
7: Jede zweite Frau ist in Deutschland trotz langjähriger Versicherung von niedrigen Renten betroffen. Das berichtet das Statistische Bundesamt. Bei den Männern gibt es bei der Rente vor allem regionale Unterschiede.
9: Viele kommen mit ihrer Rente nicht mal über die Armutsgrenze hinaus. Jeder vierte Mann, der mindestens 45 Jahre eingezahlt hat, der bekommt weniger als gut 1.400 Euro im Monat, vor allem im Osten. Und die Frauen, jede zweite, egal wo sie wohnt, hat eine Niedrigrente. Das bedeutet aber nicht automatisch Altersarmut, denn viele hätten Zusatzeinkommen, sagt die Regierung. Sie steht aber in der Kritik, weil sie die Rente mit 63 abschaffen will. Claudia Wächter, Nachrichtenredaktion.
7: Spanien dreht den Spieß um. Das Land reagiert mit eigenen Grenzkontrollen auf Italiens Weigerung, die wegen der Ceuta-Migrationskrise eingeführten Kontrollen aufzuheben. Ab heute würden Reisende aus Italien zunächst bis zum 7. September stichprobenartig an Häfen und Flughäfen kontrolliert, zitieren mehrere Medien aus einem Dekret der Regierung in Madrid.
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10: So, mal gucken, was auf den Straßen los ist. Die A61 Ludwigshafen Richtung B49. Zwischen Koblenz-Waldesch und der Ausfahrt Koblenz-Dieblich steht ein kaputtes Auto. Die A553 Richtung Brühl zwischen dem Kreuz Bliesheim und Brühl. Da gibt's momentan 2 Kilometer Stau. Und das war's. Allen unterwegs eine gute Fahrt durch den Samstagvormittag mit uns.
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1: Hallo und natürlich ein ganz besonderes Hallo an alle Eltern mit Teenager-Kindern. Wir sitzen alle im selben Boot und versuchen, bessere Elterntiere zu werden, wenn man so ein Pubertier zu Hause hat. Und ich habe gleich wieder eine neue Lektion. Ich bin Kutze, hallo.

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1: Es ist wieder Samstag, hier ist 100% Rheinland-Pfalz. Wir starten ins Wochenende mit Kunze. Und ich kriege ja immer wieder Nachrichten auch von euren Teenagern, die sagen, ja, ja, Kunzes Tochter hat recht. Ja, liebe Teenager in Rheinland-Pfalz, ihr habt ja die Möglichkeit, heute auch einmal loszuwerden, was euch beschäftigt. Muss ja nicht immer nur meine Tochter was sagen. Ihr könnt auch was loswerden. Schickt eine Sprachnachricht 0800 die 8, dreimal die 62 per WhatsApp. Was stört euch an euren Eltern? Wie können wir Eltern bessere Elterntiere werden? Liebe Pubertiere, bitte Katharina.
2: Also was mich ja nervt, ist, dass mein Vater jetzt auf gesunde Ernährung tut und die ganze Familie dann mitzwingt. Also wir essen wirklich jeden Tag nur Gemüse. Dabei ist sein Lebensmotto, dass man auf der Welt ist, um Spaß zu haben. Aber Gemüse essen macht mir jetzt nicht besonders viel Spaß.
1: Ja gut, also manchmal, ja, es ist ja nichts in Stein gemeißelt. Ja, also ich sag mal, nichts ist beständiger als die Unbeständigkeit. So.

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13: Wir gucken auf die Straßen. Wichtig auf der 8 Karlsruhe-Saarlouis zwischen Zweibrück. Wir gucken auf die Straßen auf der A8 Karlsruhe-Saarlouis zwischen Zweibrücken-Mitte und Neunkirchen. Kommt euch ein Falschfahrer entgegen. Unbedingt nicht überholen. Vorsichtig fahren auf beiden Fahrseiten. Auf der A8 Karlsruhe-Saarlouis zwischen Zweibrücken-Mitte und Neunkirchen kommt euch ein Falschfahrer entgegen. Dann die A1 Köln-Koblenz zwischen der Raststätte Wille-West und dem Kreuz Bliesheim. 3 Kilometer stockender Verkehr. Und die A3 Köln-Frankfurt zwischen Lohma und dem Kreuz Bonn-Siegburg, hier 2 Kilometer Stau. Allen unterwegs gute und sichere Fahrt.
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0: Es ist wieder Wochenende, hier ist 100% Rheinland-Pfalz. Wir starten ins Wochenende mit Kunze und wie immer heißt es jetzt wieder, heute kocht Papa. Das heißt, wir werden die ganze Familie überraschen mit einem sensationellen Gericht. Und da begrüße ich den Johannes Asenmacher von der Fleischmanufaktur und Asenmacher Event Catering in Andernach. Johannes, es gibt Fleisch, nehme ich an.
1: Ja, ganz genau. Wie du weißt, ich bin ja Fleischsommelier, Metzger und Caterer und wir machen heute mal ein schönes Entrecot von der Eifelferse mit Schwarzzwiebeln und dazu, wenn du Zeit hast, ein Kartoffelgratin oder einfach zwei Scheiben Graubrot mit Butter und Salz.
0: Ich lass dich einfach mal machen, dann sag, wie kriegen wir das Gericht zusammen?
1: Ja, wir kaufen erstmal in der Fleischmanufaktur oder bei einem guten Metzger Fersen-Entrecot. Dann brauchen wir drei Gemüsezwiebeln, Salz, Pfeffer, Zucker und Paprikapulver edelsüß. Und wenn du zur Hand hast, einen guten Spätburgunder von der Ahr, ein bisschen frischen Rosmarin, ein bisschen Thymian und ein Stück Butter. Die Zwiebeln braten wir einfach in heißem Pflanzenöl an, machen ein bisschen Zucker mit dran, damit das Ganze schön karamellisiert. Dann reduzieren wir die Hitze und rühren ein bisschen oder schwenken die Pfanne und machen Salz, Pfeffer, Paprikapulver dran und dann einen Schuss, also so 200 Milliliter ungefähr Rotwein, Spätburgunder gerne. Dann sind die schon fertig, Kunze, und die sind wirklich super lecker.
0: Ich kann es mir vorstellen.
1: Ja, das Fleisch nehmen wir bitte 30 bis 60 Minuten vorm Anbraten aus dem Kühlschrank und dann ungefähr 10 Minuten vorm Anbraten schon salzen. Und dann in die, ja, wir nehmen gerne gusseiserne Pfannen, aber auf jeden Fall ein Fingerbreit Pflanzenöl rein, das Fleisch reinlegen, dann machst du kurz vor Ende der Garzeit ein bisschen Rosmarin, Thymian und einen Stich Butter mit rein, einfach nochmal zum Aromatisieren und würzt das Fleisch nochmal kräftig mit weißem Pfeffer, gemahlenem weißem Pfeffer und entweder schwarzem Pfeffer aus der Mühle oder halt schon fertig gemahlenem. Dann ist das schon fertig. Dann nimmst du das nur raus, bitte 3 bis 4 Minuten unter die Alufolie legen, das ist ganz wichtig, damit der Fleischsaft sich so ein bisschen setzt. In der Zwischenzeit hast du ja das Kartoffelgratin zubereitet und die Zwiebeln, die wir eben angebraten haben, die setzen wir nochmal kurz heiß und legen dann, ja, schneiden das Fleisch nach dem Ruhenlassen wie ein Tagliata, so in 3-4 Stücke auf, setzt es auf die Zwiebeln, stellst ein Holzbrett auf den Tisch, die Pfanne drauf und ja, dann geht's los.
0: Okay, ich habe Hunger, du hast es geschafft. Ja, also das mit dem Kartoffelgratin, wie man das macht und so, findet ihr natürlich alles nochmal im Rezept auf rpr1.de, haben wir euch zusammengestellt. Danke Johannes vom Asenmacher Event Catering von der Fleischmanufaktur in Andernach. Wir werden es nachkochen. Danke dir.
1: Sehr, sehr gerne. Vielen lieben Dank und lass dir schmecken.
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2015. Wir rennen alle heimlich ins Kino zu 50 Shades of Grey. Und dieser Song deines Lebens klettert das erste Mal an die Chartspitze. Elf Jahre später, dank TikTok schafft er das wieder. 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
1: Hallo, hier ist APR 1, 100% Rheinland-Pfalz. Wir starten ins Wochenende mit Kunze. Und da so viele von euch immer wieder fragen, wo gibt's denn eigentlich diese Rezepte von Heute kocht Papa? Ja, da, wo wir Männer unsere Familien beeindrucken können. Diese Rezepte findet ihr auf rpr1.de. Könnt ihr alle nochmal hier nachlesen und natürlich nachkochen. Viel Erfolg!
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1: Das RPA 1 Rheinland-Pfalz-Wetter bringt uns ein sensationelles Wochenende. Also allein jetzt der Samstag bei 28 bis 33 Grad. Also hochsommerlich geht's dann auch beim RPA 1 Wettertrend sonntags weiter. Morgen bis zu 35 Grad. Also es kann dann im Tagesverlauf irgendwann auch mal so ein paar Gewitterchen und ein bisschen Regen geben. Und am Montag ist es dann auch wieder sonnig und meist trocken.
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5: Ich bin Katrin Müller. Führende SPD-Politiker pochen angesichts der weiter hohen Benzinkosten auf eine Spritpreisbremse. Die hohen Spritpreise seien weiterhin eine echte Belastung für das Land, sagte Generalsekretär Tim Klüssendorf der dpa. Nötig seien Preisobergrenzen. Wirtschaftsministerin Katharina Reiche müsse zügig ein Gesetz dafür vorlegen. Die Ministerpräsidentin von Mecklenburg-Vorpommern, Manuela Schwesig, betonte, in ländlichen Regionen sei das Auto kein Luxus, sondern notwendig für den Alltag. Nordrhein-Westfalen, Rheinland-Pfalz, Niedersachsen und das Saarland haben das Sonn- und Feiertagsfahrverbot für bestimmte Lkw-Transporte aufgehoben. Grund ist das Niedrigwasser in deutschen Flüssen. Der Industrieverband BDI begrüßt die Maßnahme. Kritik kommt von der Umweltschutzorganisation BUND.
6: Erst am Donnerstag hatten Vertreter von Wirtschaftsverbänden mit Bundesverkehrsminister Bilger über Sofortmaßnahmen beraten, um die Lieferketten auf wichtigen Wasserstraßen wie Rhein, Donau und Elbe aufrechtzuerhalten. Denn die anhaltende Dürre stellt viele Unternehmen aktuell vor immense Herausforderungen. Es kommt einfach nicht genug Nachschub an, weil die Frachtschiffe zu wenig Wasser unterm Kiel haben und nur einen Bruchteil der üblichen Ladung transportieren können. Durch die Lockerung des Fahrverbots sollen nun vorübergehend mehr Gütertransporte vom Wasserweg auf die Straßen verlegt werden können. Dirk Zeitler, Nachrichtenredaktion.
5: Die hochsommerliche Hitze lässt manchen Wein besser schmecken, hat aber auch zunehmend Schattenseiten. Im Großen und Ganzen würden die positiven Auswirkungen der Klimaerwärmung für den Weinbau überwiegen. Das sagte der Sprecher des Deutschen Weininstituts Ernst Büscher.
7: Durch die Hitze erreichen die Trauben heute sehr viel höhere Reifegrade, was letztendlich zu besseren Weinqualitäten führt, so der Weinexperte. Vor allem Rotweine hätten dadurch einen deutlichen Qualitätsschub gemacht. Trotzdem, für die letzten Wochen vor der Lese wünschen sich auch die Winzer Regen und moderatere Temperaturen von bis zu 25 Grad und kühle Nächte. Tine Klimach, Nachrichtenredaktion.
5: Zum Sport. Florian Wellbrock hat zum Abschluss der Freiwasserwettbewerbe bei den Schwimm-Europameisterschaften in Paris seine dritte Goldmedaille gewonnen. Gemeinsam mit Julia Ackermann, Isabel Gose und Oliver Klemert bezwang er in der Mixed-Staffel über 4x1,5 Kilometer Italien und Ungarn. Es war die vierte deutsche Goldmedaille in der Seine. Dazu gab es einmal Bronze.
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8: Wir gucken mal auf die Straßen. Die A1 Köln-Koblenz zwischen der Raststätte Wille West und dem Kreuz Bliesheim. 4 Kilometer stockender Verkehr. Auf der 3 Frankfurt-Köln zwischen Kelsterbach und Wiesbadener Kreuz 6 Kilometer Stau. Auf der 5 Karlsruhe-Heidelberg zwischen Kronau und Schwetzingen 5 Kilometer Stau. Und auf der A61 Speyer-Koblenz zwischen dem Kreuz Mutterstadt und Frankenthal 5 Kilometer stockender Verkehr. Allen unterwegs, gute Fahrt!
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1: Ah, es ist Wochenende. Hier ist 100% Rheinland-Pfalz. Wir starten in dieses Wochenende mit Kunze. Und ich habe wieder die Frage aller Fragen. Was würde Jesus dazu sagen? Kennen wir ja alle im Alltag, wo es Momente gibt, wo man irgendwie keine direkte Antwort hat. Aber wir bemühen uns um die Antwort gleich.

0: Nur noch dieses Wochenende und dann geht die Schule wieder los. Hier ist RPA 1 100% Rheinland-Pfalz. Wir starten ins Wochenende mit Kunze und wieder mit göttlichem Rat hoffentlich, weil man hat ja so Situationen, wo man manchmal sich fragt, was wird eigentlich Jesus dazu sagen? Ihr kennt ja alle schon diesen Song da, ne? Diesen Gute-Laune-Song. Du bist gut genug, du bist gut genug. Ja, alle singen das, ja. Was würde denn Jesus dazu sagen zu diesem Song, Dekan Dominik Geiger?
1: Du bist gut genug, naja.
0: Hey, so geht's.
1: Du bist gut genug.
0: Das hat ja diese Kopfstimme so. Du bist gut
1: genug. Grandios. Also mir fiel ein, dass das ja erstmal was ist, was Jesus vielleicht sogar gut findet, weil es gibt einen Psalm, 139. Und da heißt es, ich danke dir, dass du mich so wunderbar gestaltet hast. Das klingt ja schon so ein bisschen nach Eitelkeit, ne? Darum geht's aber nicht. Wenn wir daran glauben, dass tatsächlich Gott uns so gemacht hat, wie wir sind und eben nicht ständig anders sein müssen, nicht besser sein müssen, nicht so
0: weil
1: sein.
0: Weil du das ja ständig überall
1: genau.
0: Kriegst du ja unterstellt, so hey, guckst, wie schön die alle sind,
1: so
0: wie
1: ist
0: toll
1: es.
0: Die alle sind.
1: Genau.
0: Alle kriegen sie wie besser hin und du fragst dich ja, was mit mir?
1: So ist es. Weil meistens, du vergleichst dich ja natürlich immer im weitesten Sinne des Wortes nach oben. Und mal wahrzunehmen, erstmal dieses Oben gibt's nicht. Du bist erstmal so, wie du bist, mit den Fähigkeiten, die du hast, mit dem Aussehen, das du hast, mit dem Gewicht, was du hast und mit der Brille, die du aufhast, gut genug, weil dich Gott genau so geschaffen hat. Also dieses, guck doch mal, was du alles schon hast, dieses Zufriedensein wäre definitiv, glaube ich, was, wo Jesus sagt, guck mal, das reicht erstmal vollkommen aus.
0: Du bist gut genug. Halleluja.

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10: Wir schauen auf die Straßen und auf die aktuellsten Staus- und Gefahrenmeldungen. A3 Frankfurt-Köln zwischen Rastplatz Logebachtal und Kreuzborn-Siegburg. Hier staut sich der Verkehr auf 3 Kilometer. A5 Karlsruhe-Heidelberg zwischen Kronau und Heidelberg-Schwetzingen. 10 Kilometer Stop and Go. Einen Zeitverlust habt ihr hier von ungefähr 20 Minuten. A61 Speyer Richtung Koblenz zwischen Kreuz-Mutterstadt und Kreuz-Frankenthal. 4 Kilometer Stop and Go. A61 Ludwigshafen Richtung Koblenz zwischen Dorsheim und Raststätte-Hunsrück Ost, 3 Kilometer Stau. A61 Ludwigshafen Richtung Speyer zwischen Schifferstadt und Kreuz Speyer, rechter Fahrstreifen ist gesperrt, 3 Kilometer Stau. A66 Wiesbaden Richtung Frankfurt an der Einfahrt Wiesbaden-Nordenstadt, hier gab es einen Unfall, die Einfahrt ist vorübergehend gesperrt. A562 Bonn-Ost Richtung Bonn-Rheinaue, Ausfahrt Bonn-Bad Godesberg, Gefahr durch eine ungesicherte Unfallstelle. Und dann haben wir noch die B9 Wörth Richtung Ludwigshafen zwischen B39 Dudenhofen und Speyer West, Gefahr durch eine ungesicherte Unfallstelle. Weiterhin wünsche ich euch eine gute Fahrt, kommt gut an und habt ein wundervolles Wochenende.

0: Einen wunderschönen Samstag wünsche ich euch. Hier ist RPR 1, 100% Rheinland-Pfalz. Wir starten ins Wochenende mit Kunze. Und am Wochenende, da sind doch wieder die ganzen Heimwerker hier unter uns aktiv. Ja, egal, ob ihr jetzt zum Abfallwirtschaftshof fahrt, die Straße kehrt, vielleicht auch mal die Fassade abspritzt. Hier Dampfstrahler, was man so alles dann hier gerade macht. Ne? Den Hof sauber und. Aber der einzig wahre Handwerker in Rheinland-Pfalz ist er. Aus Nickernich in der Eifel, der Handwerker Peters.
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3: Yay, Mahlzeit. Ich bin der Handwerker Peters, ihr könnt mich AP nennen. So, was haben wir denn? Ah, ich sehe jetzt schon, ein Babyphone ist ausgefallen. Ihr kriegen mal hin. Ja, liebe Hörerinnen und Hörer, da muss bestimmt nur der Akku ausgewechselt werden. Aber manche Eltern kriegen dann einen Koller. Das Kind muss ja nachts überwacht werden. Ja, hier am Babyphone ist auch direkt eine Kamera. Ja, Thorsten Stift, Babyphone hatten wir auch. Wenn ich meine Tochter ins Bett brachte, mich neben sie legte und die Geschichte vorgelesen hab, dann hörte meine Frau durch das Babyphone immer, wenn ich laut am Schnarchen war und sie mich wecken musste. Jetzt habe ich eine Werbung gesehen. Die App Live 360. Da kriegen Eltern jederzeit den Standort von ihrem Kind angezeigt. Ja, du lieber Gott. Thorsten, wie nennt man das? Was? Helikoptereltern. In meiner Kindheit gab's noch U-Boot-Väter. Die tauchten nie wieder auf. Ey, gib den Kindern Freiraum und Vertrauen. Sonst müssen wir Handwerker die Schilder an den Baustellen bald teuer ändern lassen. Ja, nicht mehr Eltern haften für ihre Kinder, sondern Eltern haften an ihren Kindern. Yay! So, fertig. Normal sollte das halten.
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0: Das RPR1 Rheinland-Pfalz-Wetter bringt uns ein sensationelles Wochenende. Also allein jetzt der Samstag bei 28 bis 33 Grad. Also hochsommerlich geht's dann auch beim RPR1 Wettertrend sonntags weiter. Morgen bis zu 35 Grad. Also es kann dann im Tagesverlauf irgendwann auch mal so ein paar Gewitterchen und ein bisschen Regen geben. Und am Montag ist es dann auch wieder sonnig und meist trocken.
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7: Ich bin Katrin Müller. Führende SPD-Politiker pochen angesichts der weiter hohen Benzinkosten auf eine Spritpreisbremse. Die hohen Spritpreise seien weiterhin eine echte Belastung für das Land, sagte Generalsekretär Tim Klüssendorf der dpa. Nötig seien Preisobergrenzen. Wirtschaftsministerin Katharina Reiche müsse zügig ein Gesetz dafür vorlegen. Die Ministerpräsidentin von Mecklenburg-Vorpommern, Manuela Schwesig, betonte, in ländlichen Regionen sei das Auto kein Luxus, sondern notwendig für den Alltag. Der ChatGPT-Entwickler OpenAI stoppt vorerst sein neues KI-Modell Astra. Grund sind eigenmächtige Hackerattacken durch künstliche Intelligenz. OpenAI will seine künftigen Modelle härter kontrollieren.
8: Entwickler haben immer mehr Probleme, künstliche Intelligenz unter Kontrolle zu halten, weil die sich eigenständig macht. Passiert ist das zuletzt bei mehreren Tests, in der Programme aus ihrem Testumfeld ausgebrochen sind und sich in die Websites von Unternehmen gehackt haben. Schaden haben sie dort zwar nicht angerichtet, aber der Tech-Riese OpenAI will seine Software jetzt dennoch stärker überwachen und abschirmen. Vermutlich auch, weil sonst strengere Regeln der Politik drohen. Zuletzt hatten über 1000 KI-Forscher davor gewarnt, dass das Entwicklungstempo unkontrollierbar zu werden drohe. Thomas Bremser, Nachrichtenredaktion.
7: Jede zweite Frau ist in Deutschland trotz langjähriger Versicherung von niedrigen Renten betroffen. Das berichtet das Statistische Bundesamt. Bei den Männern gibt es bei der Rente vor allem regionale Unterschiede.
9: Viele kommen mit ihrer Rente nicht mal über die Armutsgrenze hinaus. Jeder vierte Mann, der mindestens 45 Jahre eingezahlt hat, der bekommt weniger als gut 1.400 Euro im Monat, vor allem im Osten. Und die Frauen? Jede zweite, egal wo sie wohnt, hat eine Niedrigrente. Das bedeutet aber nicht automatisch Altersarmut, denn viele hätten Zusatzeinkommen, sagt die Regierung. Sie steht aber in der Kritik, weil sie die Rente mit 63 abschaffen will. Claudia Wächter, Nachrichtenredaktion.
7: Zum Sport. Florian Wellbrock hat zum Abschluss der Freiwasserwettbewerbe bei den Schwimm-Europameisterschaften in Paris seine dritte Goldmedaille gewonnen. Gemeinsam mit Julia Ackermann, Isabel Gose und Oliver Klemert bezwang er in der Mixed-Staffel über 4x1,5 Kilometer Italien und Ungarn. Es war die vierte deutsche Goldmedaille in der Seine. Dazu gab es einmal Bronze.
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10: Wir schauen auf die Straßen und zu den aktuellsten Staus- und Gefahrenmeldungen. A3 Frankfurt Richtung Köln zwischen Rastplatz Logebachtal und Kreuzbonn-Siegburg. Hier staut sich der Verkehr auf 4 Kilometer. Hier braucht ihr ungefähr eine Viertelstunde länger. Nochmal eine Viertelstunde länger dauert es auch auf der A5 Karlsruhe Richtung Heidelberg zwischen Kronau und Heidelberg-Schwetzingen. 12 Kilometer stockender Verkehr. A6 Kaiserslautern Richtung Mannheim zwischen Enkenbach-Alsenborn und Wattenheim. Gefahr durch verlorene Ladung. A61 Köln Richtung Koblenz zwischen Kreuz Meckenheim und Dreieck Bad 9a Ahrweiler. Gefahr durch ein defektes Fahrzeug. Aktuell gibt es hier 2 Kilometer stockenden Verkehr. A61 Ludwigshafen-Speyer zwischen Schifferstadt und Kreuz Speyer. Der rechte Fahrstreifen ist gesperrt. 3 Kilometer Stau gibt es hier. Ihr braucht ungefähr eine halbe Stunde länger. A65 Ludwigshafen Richtung Landau zwischen Deidesheim und Neustadt-Weinstraße Süd. Hier staut sich der Verkehr auf 2 Kilometer. A66 Wiesbaden Richtung Frankfurt an der Einfahrt Wiesbaden-Nordenstedt. Hier gab es einen Unfall. Die Einfahrt ist vorübergehend gesperrt. Und dann haben wir noch die B9 Wörth Richtung Ludwigshafen zwischen B39, Dudenhofen und Speyer West. Gefahr durch eine ungesicherte Unfallstelle. Das war's auch schon. Weiterhin wünsche ich euch eine gute Fahrt. Kommt gut an und habt ein schönes Wochenende.
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0: Hallo am Samstag, hier ist 100% Rheinland-Pfalz. Wir starten ins Wochenende mit Kunze. Und wie immer um diese Uhrzeit habe ich eine besondere Live-Version. Diesmal von einer 80er-Jahre-Ikone. Viele von euch hatten mit Sicherheit das Poster im Kinderzimmer hängen. Kim Wilde. Und das ist ein Live-Mitschnitt. Das gibt es selten so im Radio zu hören. Präsentiere ich euch gleich hier.

Es ist Samstag, hallo Wochenende und ich habe ja immer um diese Uhrzeit hier bei 100% Rheinland-Pfalz hier mit Kunze am Samstag eine Live-Version von einem Song, den ihr so im Radio nicht gespielt bekommt. Ja, wir reden von der 80er-Jahre-Ikone Kim Wilde und ich hatte damals so ein Poster von ihr im Zimmer. Ja, viele von euch erinnern sich auch noch dran an die wilde Zeit. Wir hatten ja lange Zeit mit Kim Wilde auch zusammen hier eine Sendung bei RPR1 und wir haben jetzt so eine Unplugged-Version von Kids in America und die möchte ich euch nicht vorenthalten. Das ist einfach cool, sowas mal so zu hören. Also genießt es, Kim Wilde bei RPR1.

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15: Wir schauen auf die Straßen und zu den aktuellsten Staus- und Gefahrenmeldungen. A3 Frankfurt Richtung Köln zwischen Kelsterbach und Rauenheim, 3 Kilometer Stop and Go. A3 Frankfurt Köln zwischen Rastplatz Logebachtal und Kreuzbonn Siegburg, hier staut sich der Verkehr auf 5 Kilometer. A3 Köln Richtung Frankfurt zwischen Bad Camberg und Raststätte Medenbach West, Gefahr durch ein defektes Fahrzeug. A5 Karlsruhe Richtung Heidelberg zwischen Kronau und Heidelberg-Schwetzingen, hier stockt der Verkehr auf 12 Kilometer. A5 Darmstadt Richtung Heidelberg zwischen Ladenburg und Dossenheim, 8 Gefahr durch ein Metallteil auf dem rechten Fahrstreifen. Und dann haben wir noch die A66 Wiesbaden Richtung Frankfurt an der Einfahrt Wiesbaden-Nordenstadt. Hier gab es einen Unfall. Die Einfahrt ist weiterhin vorübergehend gesperrt. Weiterhin wünsche ich euch eine gute Fahrt, kommt gut an und habt ein schönes Wochenende.
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1: Es ist wieder Wochenende, hier ist 100% Rheinland-Pfalz. Wir starten ins Wochenende mit Kunze und wie immer heißt es jetzt wieder, heute kocht Papa. Das heißt, wir werden die ganze Familie überraschen mit einem sensationellen Gericht. Und da begrüße ich den Johannes Asenmacher von der Fleischmanufaktur und Asenmacher Event Catering in Andernach. Johannes, es gibt Fleisch, nehme ich an.
2: Ja, ganz genau. Wie du weißt, ich bin ja Fleischsommelier, Metzger und Caterer und wir machen heute mal ein schönes Entrecôte von der Eifelferse mit Schwarzzwiebeln und dazu, wenn du Zeit hast, ein Kartoffelgratin oder einfach zwei Scheiben Graubrot mit Butter und Salz.
1: Ich lass dich einfach mal machen, dann sag, wie kriegen wir das Gericht zusammen?
2: Ja, wir kaufen erstmal in der Fleischmanufaktur oder bei einem guten Metzger Fersen-Entrecôte. Dann brauchen wir drei Gemüsezwiebeln, Salz, Pfeffer, Zucker und Paprikapulver edelsüß. Und wenn du zur Hand hast, einen guten Spätburgunder von der Ahr, ein bisschen frischen Rosmarin, ein bisschen Thymian und ein Stück Butter. Die Zwiebeln braten wir einfach in heißem Pflanzenöl an, machen ein bisschen Zucker mit dran, damit das Ganze schön karamellisiert. Dann reduzieren wir die Hitze und rühren ein bisschen oder schwenken die Pfanne und machen Salz, Pfeffer, Paprikapulver dran und dann einen Schuss, also so 200 Milliliter ungefähr Rotwein, Spätburgunder gerne. Dann sind die schon fertig, Kunze, und die sind wirklich super lecker.
1: Ich kann es mir vorstellen.
2: Ja, das Fleisch nehmen wir bitte 30 bis 60 Minuten vorm Anbraten aus dem Kühlschrank und dann ungefähr 10 Minuten vorm Anbraten schon salzen. Und dann in die, ja, wir nehmen gerne gusseiserne Pfannen, aber auf jeden Fall ein Fingerbreit Pflanzenöl rein, das Fleisch reinlegen, dann machst du kurz vor Ende der Garzeit ein bisschen Rosmarin, Thymian und einen Stich Butter mit rein, einfach nochmal zum Aromatisieren und würzt das Fleisch nochmal kräftig mit weißem Pfeffer, gemahlenem weißem Pfeffer und entweder schwarzem Pfeffer aus der Mühle oder halt schon fertig gemahlenem. Dann ist das schon fertig. Dann nimmst du das nur raus. Bitte 3 bis 4 Minuten unter die Alufolie legen. Das ist ganz wichtig, damit der Fleischsaft sich so ein bisschen setzt. In der Zwischenzeit hast du ja das Kartoffelgratin zubereitet und die Zwiebeln, die wir eben angebraten haben, die setzen wir nochmal kurz heiß und legen dann, ja, schneiden das Fleisch nach dem Ruhenlassen wie ein Tagliata so in 3-4 Stücke auf. Setzt es auf die Zwiebeln, stellst ein Holzbrett auf den Tisch, die Pfanne drauf und ja, dann geht's los.
1: Okay, ich habe Hunger. Du hast es geschafft. Ja, also das mit dem Kartoffelgratin, wie man das macht, und so, findet ihr natürlich alles nochmal im Rezept auf rpa1.de, haben wir euch zusammengestellt. Danke Johannes vom Asenmacher Event Catering von der Fleischmanufaktur in Andernach. Wir werden es nachkochen. Danke dir.
2: Sehr, sehr gerne. Vielen lieben Dank und lasst dir schmecken.

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0: Und Herzschmerz klingt genauso. 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
8: Das rpr1 Rheinland-Pfalz-Wetter bringt uns ein sensationelles Wochenende. Also allein jetzt der Samstag bei 28 bis 33 Grad. Also hochsommerlich geht's dann auch beim rpr1 Wettertrend sonntags weiter. Morgen bis zu 35 Grad. Also es kann dann im Tagesverlauf irgendwann auch mal so ein paar Gewitterchen und ein bisschen Regen geben. Und am Montag ist es dann auch wieder sonnig und meist trocken.
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9: Ich bin Thomas Bock. Führende SPD-Politiker pochen angesichts der weiter hohen Benzinkosten auf eine Spritpreisbremse. Die hohen Spritpreise seien weiter eine echte Belastung für unser Land, sagte Generalsekretär Klüssendorf der Deutschen Presseagentur. Nötig seien Preisobergrenzen.
10: Der Tankrabatt ist ausgelaufen, Millionen Urlauber müssen an der Zapfsäule tief in die Tasche greifen. Die SPD fordert schon länger, dass der Staat nochmal eingreift. Doch Wirtschaftsministerin Reiche von der CDU lehnt das ab. Sie plane aktuell keine weiteren Hilfen. Aus Sicht des ADAC sind die Spritpreise seit mehreren Wochen zu hoch. Man dürfe nicht länger tatenlos zusehen, wie Konzerngewinne immer neue Rekorde erreichen, sagt SPD-Generalsekretär Klüssendorf. Thomas Bremser, Redaktion.
9: Der Industrieverband BDI begrüßt die zeitweise Aufhebung von Lkw-Fahrverboten an Sonn- und Feiertagen wegen des aktuellen Niedrigwassers auf wichtigen Wasserstraßen. Die Verlagerung von Gütern auf Schiene und Straße könne die Lieferketten stabilisieren, sagt BDI-Vize Lösch der Rheinischen Post. Kritik kommt dagegen von der Umweltschutzorganisation BUND. Die Regierung habe nicht verstanden, dass die niedrigen Flusspegel ein Symptom der Klimakrise seien. Mit Ausbaggerung von Flussbetten oder mehr Lkw auf der Straße sei das nicht zu lösen. Wegen eines großen Waldbrands am Gardasee sind mehr als 200 Menschen evakuiert worden, darunter zahlreiche Urlauber. Das Feuer wütet am Westufer von Italiens größtem See.
11: Raus, weg hier, hieß das Kommando mitten in der Nacht. Urlauber mussten aus ihren Unterkünften flüchten, genauso wie alle Touristen aus einer Ferienanlage. Immer näher rückten die glutroten Flammen heran. Auch viele Deutsche machen gerade hier am Gardasee Urlaub. Zig Feuerwehrleute sind noch immer im Einsatz, auch Löschflugzeuge. Alle versuchen, den Brand unter Kontrolle zu bekommen. Hier in Italien stöhnen alle unter einer extremen Hitzewelle. Wälder und Böden sind staubtrocken. Aus Italien, Claudia Wächter.
9: Florian Wellbrock hat zum Abschluss der Freiwasserwettbewerbe bei den Schwimm-Europameisterschaften in Paris seine dritte Goldmedaille gewonnen. Gemeinsam mit Julia Ackermann, Isabel Gose und Oliver Klemet bezwang er in der Mixed-Staffel über 4x1,5 Kilometer Italien und Ungarn. Es war insgesamt das vierte deutsche Gold in der Seine. Dazu gab es einmal Bronze.
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12: Wir schauen auf die Straßen und zu den aktuellsten Staus- und Gefahrenmeldungen. A3 Frankfurt Richtung Köln zwischen Kelsterbach und Rauenheim. Hier stockt der Verkehr auf 3 Kilometer. A3 Frankfurt Richtung Köln zwischen Rastplatz Logebachtal und Kreuzborn-Siegburg 4 Kilometer Stau. A3 Frankfurt Richtung Köln zwischen Dietz und Dreieck-Dernbach 2 Kilometer stockender Verkehr. A5 Karlsruhe Richtung Heidelberg zwischen Gronau und Heidelberg-Schwetzingen 9 Kilometer stockend. A5 Darmstadt Richtung Richtung Heidelberg zwischen Ladenburg und Dossenheim Gefahr durch ein Metallteil auf dem rechten Fahrstreifen. A61 Speyer Richtung Koblenz zwischen Kreuz Mutterstadt und Kreuz Frankenthal in Höhe Kreuz Frankenthal Gefahr durch ein defektes Fahrzeug. Hier stockt der Verkehr auf 4 Kilometer. A61 Ludwigshafen Richtung Koblenz zwischen Dorsheim und Raststätte Hunsrück Ost 2 Kilometer Stop and Go. Und zum Schluss noch die A61 Ludwigshafen Richtung Köln zwischen Rastplatz Rübenacher Wald und Netteltalbrücke. Hier staut sich der Verkehr auf 2 Kilometer. Weiterhin wünsche ich euch eine gute Fahrt, kommt gut an und habt ein schönes Wochenende.
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8: Hallo und natürlich ein ganz besonderes Hallo an alle Eltern mit Teenager-Kindern. Ja, wir sitzen alle im selben Boot und versuchen, bessere Elterntiere zu werden, wenn man so ein Pubertier zu Hause hat. Und ich habe gleich wieder eine neue Lektion. Ich bin Kunze, hallo.

0: Es ist wieder Samstag, hier ist 100% Rheinland-Pfalz. Wir starten ins Wochenende mit Kunze. Und ich kriege ja immer wieder Nachrichten auch von euren Teenagern, die sagen, ja, ja, Kunzes Tochter hat recht. Ja, liebe Teenager in Rheinland-Pfalz, ihr habt ja die Möglichkeit, heute auch einmal loszuwerden, was euch beschäftigt. Ich muss ja nicht immer nur meine Tochter was sagen. Ihr könnt auch was loswerden. Schickt eine Sprachnachricht 0800 die 8, dreimal die 62 per WhatsApp. Was stört euch an euren Eltern? Wie können wir Eltern bessere Elterntiere werden? Liebe Pubertiere, bitte Katharina.
1: Also was mich ja nervt, ist, dass mein Vater jetzt auf gesunde Ernährung tut und die ganze Familie dann mitzwingt. Also wir essen wirklich jeden Tag nur Gemüse. Dabei ist sein Lebensmotto, dass man auf der Welt ist, um Spaß zu haben. Aber Gemüse essen macht mir jetzt nicht besonders viel Spaß.
0: Ja gut, also manchmal, ja, es ist ja nichts in Stein gemeißelt. Ja, also ich sag mal, nichts ist beständiger als die Unbeständigkeit. So.

Krista Sorandi, Good Old Days. 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
11: Wir schauen auf die Straßen und zu den aktuellsten Staus- und Gefahrenmeldungen. A3 Frankfurt-Köln zwischen Rastplatz Logebachtal und Kreuzborn-Siegburg. Hier staut sich der Verkehr auf 3 Kilometer. A3 Köln Richtung Frankfurt zwischen Wiesbaden-Niedernhausen und Wiesbadener Kreuz. Gefahr durch ein defektes Fahrzeug. A5 Karlsruhe-Darmstadt zwischen Kronau und Kreuz-Heidelberg. Hier stockt der Verkehr auf 12 Kilometer. A61 Speyer Richtung Koblenz zwischen Kreuz-Mutterstadt und Kreuz-Frankenthal. 6 Kilometer Stau. A61 Köln Richtung Koblenz zwischen Kreuz Meckenheim und Raikbad 9a Ahrweiler. Gefahr durch ein defektes Fahrzeug. Und dann haben wir nochmal die A61 Ludwigshafen Richtung Köln zwischen Rastplatz Rübenacher Wald und Nettetalbrücke. Hier staut sich der Verkehr auf 2 Kilometer. Weiterhin wünsche ich euch eine gute Fahrt, kommt gut an und habt ein schönes Wochenende.

0: Einen wunderschönen Samstag wünsche ich euch. Hier ist RPR 1 100% Rheinland-Pfalz. Wir starten ins Wochenende mit Kunze. Und am Wochenende, da sind doch wieder die ganzen Heimwerker hier unter uns aktiv. Ja, egal, ob ihr jetzt zum Abfallwirtschaftshof fahrt, die Straße kehrt, vielleicht auch mal die Fassade abspritzt. Hier Dampfstrahler, was man so alles dann hier gerade macht. Ne? Den Hof sauber und. Aber der einzig wahre Handwerker in Rheinland-Pfalz ist er. Aus Nickernich in der Eifel, der Handwerker Peters.
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3: Yay, Mahlzeit. Ich bin der Handwerker Peters, ihr könnt mich AP nennen. So, was haben wir denn? Ah, ich sehe jetzt schon, ein Babyphone ist ausgefallen. Ihr kriegen mal hin. Ja, liebe Hörerinnen und Hörer, da muss bestimmt nur der Akku ausgewechselt werden. Aber manche Eltern kriegen dann einen Koller. Das Kind muss ja nachts überwacht werden. Ja, hier am Babyphone ist auch direkt eine Kamera. Ja, Thorsten Stift, Babyphone hatten wir auch. Wenn ich meine Tochter ins Bett brachte, mich neben sie legte und die Geschichte vorgelesen hab, dann hörte meine Frau durch das Babyphone immer, wenn ich laut am Schnarchen war und sie mich wecken musste. Jetzt habe ich eine Werbung gesehen. Die App Live 360. Da kriegen Eltern jederzeit den Standort von ihrem Kind angezeigt. Ja, du lieber Gott. Thorsten, wie nennt man das? Was? Helikoptereltern. In meiner Kindheit gab's noch U-Boot-Väter. Die tauchten nie wieder auf. Ey, gib den Kindern Freiraum und Vertrauen. Sonst müssen wir Handwerker die Schilder an den Baustellen bald teuer ändern lassen. Ja, nicht mehr Eltern haften für ihre Kinder, sondern Eltern haften an ihren Kindern. Yay! So, fertig. Normal sollte das halten.
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9: Das Wetter sieht bei uns in Rheinland-Pfalz heute eigentlich ganz anständig aus. Es gibt ordentlich Sonne, kein Regen. Das ist immerhin schon mal viel wert für so einen kleinen Freibadbesuch am Wochenende. Und Spitzentemperaturen von bis zu 33 Grad, zum Beispiel in Ludwigshafen. 32 werden es in Mainz, in Koblenz und Trier auch rund um 30 Grad. Morgen am Sonntag geht es auch erstmal ziemlich, ja, schön sommerlich weiter. 30, 35 Grad die maximalen Temperaturen. Dann sind im Laufe des Tages aber auch einzelne Schauer und Gewitter drin.
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10: Ich bin Thomas Brockt. Die Industrie begrüßt, dass vier Bundesländer das Sonntagsfahrverbot für Lkw gelockert haben. Das könne die Lieferketten stabilisieren, sagte der Vize-Geschäftsführer des Industrieverbands BDI Lösch der Rheinischen Post. Hintergrund ist das aktuelle Niedrigwasser auf wichtigen Flüssen.
11: Das Niedrigwasser macht der Wirtschaft zu schaffen und könnte auch Güter für die Kunden verteuern, wie Benzin, Getreide oder Baustoffe. Darum sollen jetzt mehr Transporte auf Straße und Schiene verlegt werden. Die vier Bundesländer haben das Lkw-Verbot an Sonntagen bis Ende August gelockert, beziehungsweise Ende September. Das gilt für alle Güter, die vom Niedrigwasser betroffen sind. Gut möglich, dass weitere Regionen nachziehen. Denn noch ist unklar, ob die Laster andere Bundesländer umfahren müssen oder schnell eine Sondergenehmigung bekommen. Thomas Bremser, Redaktion.
10: Führende SPD-Politiker pochen angesichts der weiter hohen Benzinkosten auf eine Spritpreisbremse. Die hohen Spritpreise seien weiter eine echte Belastung für unser Land, sagte Generalsekretär Klüssendorf der Deutschen Presseagentur. Nötig seien Preisobergrenzen, Wirtschaftsministerin Reiche müsse schnell ein Gesetz dafür vorlegen. Die Ministerpräsidentin von Mecklenburg-Vorpommern, Schwesig, betonte, in ländlichen Regionen sei das Auto kein Luxus, sondern notwendig für den Alltag. Wegen eines großen Waldbrands am Gardasee sind mehr als 200 Menschen evakuiert worden, darunter zahlreiche Urlauber. Das Feuer wütet am Westufer von Italiens größtem See.
12: Raus, weg hier, hieß das Kommando mitten in der Nacht. Urlauber mussten aus ihren Unterkünften flüchten, genauso wie alle Touristen aus einer Ferienanlage. Immer näher rückten die glutroten Flammen heran. Auch viele Deutsche machen gerade hier am Gardasee Urlaub. Zig Feuerwehrleute sind noch immer im Einsatz, auch Löschflugzeuge. Alle versuchen, den Brand unter Kontrolle zu bekommen. Aus Italien, Claudia Wächter.
10: Florian Wellbrock hat zum Abschluss der Freiwasserwettbewerbe bei den Schwimm-Europameisterschaften in Paris seine dritte Goldmedaille gewonnen. Gemeinsam mit Julia Ackermann, Isabel Gose und Oliver Klemet bezwang er in der Mixed-Staffel über 4x1,5 Kilometer Italien und Ungarn. Es war insgesamt das vierte deutsche Gold in der Seine. Dazu gab es einmal Bronze.
9: Die aktuellsten Blitzer bei uns in Rheinland-Pfalz stehen in Alzey am Damm, da sind 50 erlaubt. Und in Schifferstadt steht noch einer in der Elisabethenstraße. Jetzt alle Staus und Gefahrenstellen. A3 Frankfurt Richtung Köln zwischen Kelsterbach und Rauenheim, 3 Kilometer stoppender Verkehr. Die A3 Frankfurt in Richtung Köln zwischen dem Rastplatz Logedach-Bachtal und dem Kreuz Bonn-Siegburg steht ein defektes Fahrzeug. A3 Köln Richtung Frankfurt zwischen Wiesbaden-Niedernhausen und dem Wiesbadener Kreuz. Hier steht ebenfalls ein defektes Fahrzeug. A5 Karlsruhe in Richtung Darmstadt, zwischen Kronau und dem Kreuz Heidelberg 6 Kilometer stockender Verkehr. A61 Speyer in Richtung Koblenz, zwischen dem Kreuz Mutterstadt und dem Kreuz Frankenthal 3 Kilometer Stau. A61 Ludwigshafen in Richtung Koblenz, zwischen Stromberg und Erbacher Talbrücke ein defektes Fahrzeug. Dann die A61 Koblenz Richtung Köln, zwischen der Pfingstbachtalbrücke und der Ahrtalbrücke 7 Kilometer Stau. Stockender Verkehr. Dann noch die A65 Wissembourg in Richtung Ludwigshafen zwischen der Einfahrt Landau Süd und Landau Nord 2 Kilometer Stau. Das war's. Wenn ihr noch einen Stau oder Blitzer seht, ruft gern an oder schickt eine WhatsApp-Text oder Sprachnachricht hier direkt ins RPA1 Studio an die 0808 und dreimal die 62. Allen unterwegs eine gute und sichere Fahrt.
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9: Christian Sebbert ist hier. Hallo zusammen. Gleich packen wir mal für einen Samstagnachmittag Whitney Houston aus. Kann man machen, oder? How Will I Know aus dem Jahr 1985. Ein Song aus unserem Leben. Und das hier erzählt gerade ein, klingt aber so richtig aktuell. Und das ist es auch. 2026, guter Jahrgang für Bruno Mars. Sein aktueller Hit heißt I Just Might. Jetzt bei

Wir liefern euch den Sommer frei Haus hier bei RPA 1 mit dem besten Musikmix für Rheinland-Pfalz. Heute besonders bei diesen Temperaturen von mehr als 30 Grad. Vor allen Dingen mit ihm hier, ein Typ, dessen Musik schon direkt nach Sommer, Sonnenschein klingt. Hier ist Kygo mit Selena Gomez. It Ain't Me.

0: Ihr seid der absolute Wahnsinn. Wir müssen wirklich mal Danke sagen.
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0: Danke dafür, dass wir in den letzten Wochen über die Sommerferien jeden Abend quasi zusammen einmal Rheinland-Pfalz abgerissen haben mit euren Wünschen. Wir waren bei euch. Zum Beispiel in der letzten Woche in Main, in Wöllstein, in Altrip, in Asbach und auch in Saarburg. Und ihr habt einfach riesengroß Party gemacht zusammen mit uns von RPR 1 und euren Musikwünschen. Und die waren zum Beispiel in Saarburg echt der Hammer. Hört mal.
2: Ich heiße Carlotta und ich wünsche mir das Lied I Got a Feeling. Weil ich schreibe jetzt ja meine Abschlussprüfung und das ist so ein Motivationslied, weil die sagen ja auch immer, and do it, and do it.
3: Ich heiße Karl, ich bin Tim Bieder, Michael Jackson, weil das Lied geil ist.
4: Hallo, ich bin Yannick und ich wünsche mir den Song Griecherwein.

0: auch das war mit dabei. Mussten wir alle durch in der letzten Woche, auch durch diesen Musikwunsch. Aber war pures Gold mit dabei. Nee, ohne Spaß, wir haben mit euch Party gemacht, die ganzen Sommerferien über. Es war einfach mega und das wollen wir vielleicht ja noch ein bisschen weitermachen. Also schickt doch mal eure Musikwünsche weiter zu uns. Ja, vielleicht eher so Black Eyed Peas. Ja, und nicht so viel griechischer Wein, aber meine persönliche Meinung, ihr könnt schicken, was ihr wollt. An die 0800 8 und 3 mal die 62.
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0: Außer wenn ihr Mr. Big wollt mit Wild World, dann müsst ihr nichts schicken, denn den gibt's jetzt schon mal hier bei uns bei RPR 1.

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1: Die aktuellsten Blitzer stehen in Schifferstadt in der Elisabethenstraße und dann steht noch ein fest installierter auf der A6 Kaiserslautern Richtung Saarbrücken bei Rammstein-Miesenbach. Und ich weiß aus Erfahrung, da steht ein Stückchen weiter kurz vor der A62 noch ein. Ich habe die beide schon selbst getestet. Jetzt alle Staus und Gefahrenstellen. A3 Frankfurt in Richtung Köln zwischen dem Rastplatz Logebachtal und dem Kreuz Bonn-Siegburg steht ein defektes Fahrzeug. A3 Frankfurt in Richtung Köln zwischen Kelsterbach und dem Mönchhof-Dreieck 3 Kilometer Stau. A5 Karlsruhe in Richtung Darmstadt zwischen dem Kreuz Walldorf und dem Kreuz Heidelberg 6 Kilometer stockender Verkehr. A6 Mannheim in Richtung Heilbronn zwischen dem Dreieck Hockenheim und dem Kreuz Walldorf liegen Gegenstände, genauer gesagt ein Plastikteil, auf der linken und mittleren Spur. Vorsicht auf der A61 Speyer in Richtung Koblenz zwischen dem Kreuz Mutterstadt und dem Kreuz Frankenthal steht ein defektes Fahrzeug, hier außerdem auch schon 3 Kilometer stockender Verkehr. Vorsicht auf der A61 Ludwigshafen Richtung Koblenz zwischen Gau-Bickelheim und Bad Kreuznach liegt ein Reifen. A61 Koblenz in Richtung Köln zwischen Pfingstbachtalbrücke und der Ahrtalbrücke 7 Kilometer stockender Verkehr. Die A65 Wissembourg in Richtung Ludwigshafen zwischen der Einfahrt Landau Süd und Landau Nord 2 Kilometer Stau. Und Vorsicht auf der A67 Mannheim in Richtung Darmstadt zwischen dem Firnheimer Dreieck und Pfungstadt ist eine ungesicherte Unfallstelle. Wenn ihr noch einen Stau oder Blitzer seht, ruft gern an oder schickt uns eine WhatsApp-Text- oder Sprachnachricht kostenlos direkt ins RPR1 Studio an die 0800 8 und 3 mal die 62. Allen unterwegs eine gute und sichere Fahrt. Ich bin Christian Semmit. 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

Kennt ihr das, wenn die Optik irgendwie nicht so ganz zum Sound passt? Und hier ist RPA 1, so ist es zum Beispiel bei ihm, bei Teddy Swims. Der sieht irgendwie so zu tätowiert aus, dass er locker als Gemälde durchgeht und hat eigentlich so viel Schmuck irgendwo am Körper hängen, dass jede Sicherheitskontrolle am Flughafen mindestens ein halbes Jahr dauert. Trotzdem klingt er absolut sanft. Mr. Know-It-All.

0: So klingen nur die Finger von Carlos Santana auf einer E-Gitarre. Maria Maria war 2000 ein Riesenhit. Song aus unserem Leben gibt's hier natürlich im besten Musikmix für Rheinland-Pfalz bei RPR1. Gleich noch was ganz Neues von Taylor Swift und Lost Frequencies.
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2: Eins vorab, mit harten Rückschlägen kennen sich die meisten von uns wahrscheinlich aus. Ich übrigens auch. Und ich kenne auch das Gefühl, dass es mir richtig an die Nieren geht. Das ist völlig normal. Das ist einfach das Leben. Doch wir können in Bezug auf unsere Haltung und unser Empfinden konstruktiv einwirken. Das ist die gute Nachricht. Drei konkrete Impulse habe ich hierzu. Erstens, nehmt eure Empfindungen ernst. Durchlebt es einmal. Ihr könnt enttäuscht und frustriert sein, das ist völlig okay. Sonst wäre es euch ja auch nicht wichtig gewesen. Nutzt ein Ventil, lasst es daher irgendwie raus durch euch mitteilen, durch Sport, durch Schreien im Auto, im offenen Feld oder wo und wie es auch immer passt. Zweitens, haltet den Frustrationszeitraum dann so kurz wie möglich. Spätestens am nächsten Tag, gerne auch schneller, sollte die Welt bereits anders aussehen. Nehmt euch das unbedingt vor. Drittens, fragt euch, was ist der Gewinn daraus, dass euch das nun passiert ist. Es geht darum, durch den Rückschlag am Ende zu profitieren. Was könnte für euch besser und passender sein als das, was ihr soeben verloren habt oder was misslungen ist? Hier geht es um Kreativität, um Andersdenken und Andershandeln. Jetzt könnt ihr einen erheblichen Schritt nach vorne machen und den Verlust überkompensieren. Klappt das immer? Nein. Klappt es öfters, als die meisten denken? Ja. Klappt es deutlich mehr, als wenn man still vor sich hin leidet? Ja, zu 100%. Nun denn, ich wünsche euch ein konstruktives Frust rauslassen, schnelles Aufrichten und positives, lösungsorientiertes nach vorne leben. Habt eine wunderbare Zeit. Bis zum nächsten Mal, euer Michael von Kuhnhardt.
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I knew it, I knew you, Taylor Swifts, aktueller Hit hier bei RPA1. Aktuelle Gefahrenstelle, Vorsicht auf der A61, Speyer in Richtung Koblenz, zwischen dem Kreuz Mutterstadt und dem Kreuz Frankenthal steht ein defektes Fahrzeug und Vorsicht, hier besteht auch Gefahr durch und für Menschen auf der Fahrbahn.

0: gleich nach 4 bei RPA 1. Song aus unserem Leben von Katrina and the Waves. Walking on Sunshine für so ein bisschen Sommerlaune am Samstagnachmittag. Und aktuelles gibt's natürlich auch, Hit von heute von Leonie und Callum Scott. Stay, das ist der beste Musikmix für Rheinland-Pfalz und den gibt's natürlich nur hier bei RPA 1.
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0: Da sieht's nochmal sehr sommerlich aus. Heute in Sachen Wetter gibt es strahlenden Sonnenschein. Temperaturen in der Spitze zwischen 33 und 35 Grad. In der Eifel, da kann's auch mal mit 27 Grad ein bisschen kühler sein. Genauso auch in den Hochlagen des Hunsrücks mit bis zu 24 Grad. Ansonsten ist echt Sommerwetter angesagt. Nicht nur heute, sondern auch morgen. Und morgen kommen dann vor allem auch einzelne Schauer und Gewitter dazu.
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2: Ich bin Thomas Brockt. Nach dem Fund der Sprengstoffdrohne am Flughafen Leipzig-Halle verstärkt die Polizei dort den Schutz. Auf dem Gelände steht jetzt ein spezielles Radar, das anfliegende Drohnen schon aus größerer Entfernung erkennen soll.
3: Die neue Technik steht auf der Besucherplattform des alten Towers. Von dort soll sie den Luftraum überwachen und auch verfolgen, welchen Weg eine Drohne nimmt. Dieses Radar nennt sich Echo Shield. Viel mehr Infos dazu gibt's von der Bundespolizei bisher nicht. Parallel läuft die Suche nach Antworten zum Vorfall weiter. Neben der Sprengstoffdrohne gab es möglicherweise noch eine zweite. Mit einem kleinen unbekannten Flugobjekt war ein Frachtflugzeug zusammengestoßen. Zoe Tassovali, Redaktion.
2: Der Industrieverband BDI begrüßt die zeitweise Aufhebung von Lkw-Fahrverboten an Sonn- und Feiertagen wegen des aktuellen Niedrigwassers auf wichtigen Wasserstraßen. Die Verlagerung von Gütern auf Schiene und Straße könne die Lieferketten stabilisieren, sagte BDI-Vize Lösch der Rheinischen Post. Kritik kommt dagegen von der Umweltschutzorganisation BUND. Die Regierung habe nicht verstanden, dass die niedrigen Flusspegel ein Symptom der Klimakrise seien. Mit Ausbaggerung von Flussbetten oder mehr Lkw auf der Straße sei das nicht zu lösen. Führende SPD-Politiker pochen angesichts der weiter hohen Benzinkosten auf eine Spritpreisbremse. Die hohen Spritpreise seien weiter eine echte Belastung für unser Land, sagte Generalsekretär Klüssendorf der Deutschen Presseagentur. Nötig seien Preisobergrenzen.
4: Der Tankrabatt ist ausgelaufen, Millionen Urlauber müssen an der Zapfsäule tief in die Tasche greifen. Die SPD fordert schon länger, dass der Staat nochmal eingreift. Doch Wirtschaftsministerin Reiche von der CDU lehnt das ab. Sie plane aktuell keine weiteren Hilfen. Aus Sicht des ADAC sind die Spritpreise seit mehreren Wochen zu hoch. Man dürfe nicht länger tatenlos zusehen, wie Konzerngewinne immer neue Rekorde erreichen, sagt SPD-Generalsekretär Klüssendorf. Thomas Bremser, Redaktion.
2: Bundesliga-Absteiger 1. FC Heidenheim hat sich mit einem Sieg in der zweiten Fußball-Bundesliga zurückgemeldet. Das Team setzte sich gegen Aufsteiger VfL Osnabrück mit 4:3 durch. An die Tabellenspitze stürmte Eintracht Braunschweig durch ein 6:1 beim 1. FC Magdeburg. Außerdem gewann Karlsruhe gegen Bielefeld mit 2:1. Darmstadt und Kiel trennten sich 2:2.
0: Aktuellste Blitzer stehen in Laufersweiler im Rhein-Hunsrück-Kreis in der Provinzialstraße. Da sind 50 erlaubt und noch ein Blitzeranhänger auf der A650 bei Dürkheim in Richtung Ludwigshafen zwischen Oggersheim Süd und Bruchwiesenstraße. Da sind 90 erlaubt. Jetzt alle Staus und Gefahrenstellen. A3 Frankfurt in Richtung Köln, zwischen dem Rastplatz Logebachtal und dem Kreuz Bonn-Siegburg ein defektes Fahrzeug. A3 Frankfurt Richtung Köln, zwischen Kelsterbach und dem Mönchhofdreieck 3 Kilometer Stau. A5 Karlsruhe in Richtung Darmstadt, zwischen Kronau und dem Kreuz Heidelberg, 6 Kilometer stockender Verkehr. A6 Mannheim in Richtung Kaiserslautern, zwischen Grünstadt und Wattenheim steht ein defektes Fahrzeug auf der rechten Spur. A61 Speyer in Richtung Koblenz, zwischen dem Kreuz Mutterstadt und dem Kreuz Frankenthal, ein defektes Fahrzeug, hier deshalb auch schon 3 Kilometer stockend. A61 Koblenz Richtung Köln, zwischen dem Dreieck Sinzig und dem Dreieck Bad Neuenahr-Ahrweiler, 2 2 Kilometer stockender Verkehr. A65 Wissembourg in Richtung Ludwigshafen zwischen der Einfahrt Landau Süd und Landau Nord, 2 Kilometer Stau. Vorsicht auf der A67 Mannheim in Richtung Darmstadt zwischen dem Firnheimer Dreieck und Pfungstadt. Hier ein Unfall auf der linken und mittleren Spur, 2 Kilometer Stau. Vorsicht auf der B42 Bad Honnef Koblenz Bonn zwischen Bad Honnef und Rhöndorf in beiden Richtungen besteht hier Gefahr durch und für Personen auf der Fahrbahn. Das war's. Wenn ihr einen Stau oder Blitzer seht, dann ruft gerne an oder schickt uns eine WhatsApp, Text oder Sprachnachricht direkt ins RPA1 Studio an die 0800 8 und 3 mal die 62. Allen unterwegs eine gute Fahrt, kommt gut und sicher an.
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0: Christian Serbet ist hier, hallo zusammen. Gleich Katrina and the Waves, Walking on Sunshine. Denn wir müssen natürlich auch bei Temperaturen über 30 Grad in Rheinland-Pfalz zumindest so ein ganz kleines bisschen Sommer auspacken, oder? Machen wir natürlich bei RPR1. Jetzt Aktuelles von Leonie und Caleb Scott. Hier ist

Klingt eigentlich fast wie so eine Sonnenbrille und so ein Sonnenhut, nur halt als Musik, oder? Katrina and the Waves, Walking on Sunshine. RPA 1 ist hier mit dem besten Musikmix für Rheinland-Pfalz. Jetzt einen entspannten von Clock Clock. Hier ist Adore Ya.

0: Die gute Nachricht, es ist ein echt sommerliches Wochenende mit Temperaturen von mehr als 30 Grad bei uns in Rheinland-Pfalz. Die schlechte Nachricht, es bleibt eine verdammt heiße Woche. Auch nach den Sommerferien, auch dann immer noch Temperaturen von mehr als 30 Grad in Rheinland-Pfalz. Muss das sein, dass man da in nicht klimatisierten Klassenzimmern sitzt und lernen muss, sagen viele. Manche sagen aber auch, vielleicht wäre es sinnvoll, die Sommerferien gerade deshalb länger zu machen. Zum Beispiel 8 Wochen wären super. Auch in Rheinland-Pfalz wird das immer wieder diskutiert. RPA1-Reporter Olaf Holzbach. Wäre das eigentlich nicht eine Option?
1: Naja, drüber reden kann man ja, aber jemanden zu finden, der wirklich dafür ist, schwierig. Wir haben es versucht.
2: Boah, ich finde 6 Wochen ist eigentlich lang genug.
3: Also bei 6 Wochen bin ich bedient. So viel Urlaub kann ich gar nicht verplanen in den Sommerferien. Dann weiß ich ja gar nicht, wohin mit den Kindern.
4: Weil ich finde, dass sie nach so einer langen Zeit einfach so schwer noch meinen Unterricht zurückfinden.
1: Stimmen von Eltern aus Trier und das mit dem Zurückfinden sehen auch Experten so. Cornelia Schwarz, Gymnasiallehrerin und Vorsitzende des Philologenverbandes Rheinland-Pfalz.
5: Die Hitzephase, die beginnt im Mai und die endet im Ende August. Ja, also wie lange wollen wir die Sommerferien ausdehnen? Und es gab auch mal eine Untersuchung darüber, wenn die Sommerferien zu lange sind, dann ist das wirklich kontraproduktiv beim Lernen. Da vergisst man dann einfach zu viel.
1: So ein Schuljahr braucht Struktur, sagt sie. Die 6 Wochen kommen nicht von ungefähr. Für richtigen Hitzeschutz brauchen wir was anderes.
5: Und zwar bauliche Maßnahmen zur Beschattung und Kühlung. Ja, es gibt ja Holzgerüste oder was auch immer, die man vor Schulgebäude bauen kann oder so. Sieht auch gar nicht unbedingt schlecht aus. Auch für den Pausenhof. Es gibt natürlich auch kurzfristige Dinge, zum Beispiel frühes Lüften.
1: Wenn dem nicht die Vorschrift entgegensteht, die Fenster immer geschlossen zu halten. Ideen gibt's also, von Klimageräten haben wir noch gar nicht gesprochen. Oder, gerade schwer in Mode, Trinkpausen, liebe Schulträger. Und ihr sorgt für das Mineralwasser.
5: Zumal manche Schulen ja auch Wasserleitungen haben, aus denen man nicht unbedingt trinken möchte.
0: Das stimmt allerdings, wobei bei dem

Trinkpause haben sich bei mir schon wieder sämtliche Haare an den Arm gestellt. Ich will das Wort Trinkpause in diesem Jahr, glaube ich, lieber nicht mehr hören. Also, Hitzeschutz an Schulen in Rheinland-Pfalz ist ein Thema. Hier ist RPA1. Und jetzt sagen wir nochmal alle im Chor, nein, von Klimaanlagen wird man nicht

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3: Die aktuellsten Blitzer in Rheinland-Pfalz stehen in Mainz in der Rheinallee, da sind 50, und in Ludwigshafen in der Mannheimer Straße steht auch noch einer. Alle Staus und Gefahrenmeldungen gibt's jetzt. A3 Frankfurt in Richtung Köln zwischen Kelsterbach und Raunheim, 3 Kilometer stockender Verkehr. A3 Frankfurt in Richtung Köln zwischen dem Rastplatz Logebachtal und dem Kreuz Bonn-Siegburg steht ein defektes Fahrzeug. Vorsicht auf der A6 Mannheim in Richtung Kaiserslautern zwischen Grünstadt und Wattenheim, ein defektes Fahrzeug auf der rechten Spur. Vorsicht auf der A61 Speyer in Richtung Koblenz zwischen dem Kreuz Mutterstadt und dem Kreuz Ludwigshafen, ein defektes Fahrzeug, außerdem hier schon 3 Kilometer stockender Verkehr. A61 Koblenz in Richtung Köln zwischen Pfingstbachtalbrücke und Ahrtalbrücke, 7 Kilometer stockend. A65 Wissembourg in Richtung Ludwigshafen zwischen der Einfahrt Landau Süd und Landau Nord, 2 Kilometer Stau. A67 Mannheim in Richtung Darmstadt zwischen dem Firnheimer Dreieck und Funkstadt, 3 Kilometer stockender Verkehr wegen eines Unfalls. Und noch die B42 Bad Honnef Koblenz in Richtung Bonn zwischen Bad Honnef und Rhöndorf, in beiden Richtungen Gefahr durch und für Personen auf der Fahrbahn. Wenn ihr noch Staus oder Blitzer seht, ruft gern an oder schickt uns eine WhatsApp-Text- oder Sprachnachricht direkt hier ins RPR1 Studio an die 0800 8 und 3x die 62. Allen unterwegs ein gutes und sicheres Ankommen. Ich bin Christian Semmet.
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Es ist 2001. Du läufst mit deinem ersten iPod durch die Stadt und aus den Kopfhörern kommt dieser Sound. Behind Blue Eyes. Limp Bizkit, Behind Blue Eyes. Ein Song deines Lebens bei RPR 1.

0: Limp Bizkit.
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0: Behind Blue Eyes.
1: Behind Blue Eyes.
0: Lief auch 2003 immer in der Eisdisco in Zweibrücken, bei der ich immer war. Und ja, da habe ich mich auch ordentlich langgelegt damals. Hier ist RPA1 mit dem besten Musikmix für Rheinland-Pfalz jetzt. Alex Warren.
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0: Was kann man eigentlich machen, wenn es draußen einfach viel zu heiß ist und vielleicht auch abends noch nicht ganz so ultra angenehm in Rheinland-Pfalz? Naja, dann geht man irgendwo hin, wo es Klimaanlage gibt und vielleicht sogar Popcorn und vielleicht sogar Cola, auch wenn letztere beide da völlig überteuert sind, denn da läuft zumindest für die Kleinen ein sehr spannender Film diese Woche.
1: Alles klar, Fellfreunde. Egal, was uns in diesem Dschungel erwartet. Wir sind bereit. Wir sind absolut nicht bereit.
2: Nach einem Sturm landen die Welpen der Paw Patrol, also Pfotenpatrouille, auf einer unbekannten Insel. Und die ist voller Dinosaurier. Doch ihr Problem ist noch viel größer, weil dort ein Fiesling rücksichtslos Rohstoffe abbaut, droht ein Vulkanausbruch. Die Helden auf vier Pfoten müssen also eingreifen.
1: Achtung! Kommt mit, Fellfreunde! Wir müssen eine Insel retten!
2: Die ersten beiden Kinofilme zur Paw Patrol Fernsehserie, die waren sehr erfolgreich. Die kleinen knuffigen Kläffer, die kommen eben sehr gut an beim jungen Publikum. Und auch das neue Abenteuer ist wieder knallbunt und voller verrückter Situationen. Ein lustiger Kinospaß für Kinder und eine bunte Abwechslung in den Sommerferien.
3: Ich will auch ein Dinosaurier als Freund. Beste Freunde für immer. 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
0: Paw Patrol, also ganz neu mit einem Film in den Kinos bei uns in Rheinland-Pfalz. Hier ist RPA 1, gleich mit Six Was Nine, direkt nach Elton John und Dua Lipa.

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6: Hallo, hier ist Lukas Podolski und gleich nach 5. Melanie C, Never Be The Same Again. Ich finde den Lukas einfach so sympathisch. Song aus unserem Leben gibt's und natürlich auch aktuelles von Felix Jähn und Cascada. Boy, You Turn Me war jetzt genau umgekehrt, wie ich es vorgespielt habe, aber ist egal. Zumindest das Wetter kommt jetzt in der richtigen Reihenfolge. Heute Nachmittag gibt's immerhin ordentlich Sonnenschein, Temperaturen von deutlich über 30 Grad bei uns in Rheinland-Pfalz. Morgen am Sonntag sieht das Wetter auch nochmal ordentlich sommerlich aus. 35 Grad, dann die Spitzentemperaturen. Aber zwischendrin sind dann immer wieder auch Schauer und Gewitter drin.
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7: Ich bin Thomas Brockt. Die Industrie begrüßt, dass 4 Bundesländer das Sonntagsfahrverbot für Lkw gelockert haben. Das könne die Lieferketten stabilisieren, sagt der Vizegeschäftsführer des Industrieverbands BDI Lösch in der Rheinischen Post. Hintergrund ist das aktuelle Niedrigwasser auf wichtigen Flüssen.
8: Das Niedrigwasser macht der Wirtschaft zu schaffen und könnte auch Güter für die Kunden verteuern, wie Benzin, Getreide oder Baustoffe. Darum sollen jetzt mehr Transporte auf Straße und Schiene verlegt werden. Die 4 Bundesländer haben das Lkw-Verbot an Sonntagen bis Ende August gelockert, beziehungsweise Ende September. Das gilt für alle Güter, die vom Niedrigwasser betroffen sind. Thomas Bremser, Redaktion.
7: Familienministerin Prien schweben neben einem Social-Media-Verbot für Kinder unter 13 Jahren auch Regulierungen für ältere Jugendliche vor. Sogar bis 18 könnte es zusätzliche Maßnahmen geben, die dann aber die Plattformen betreffen würden und nicht den einzelnen Jugendlichen, sagte Prien dem Hamburger Abendblatt. Die Anbieter müssten endlich dafür sorgen, dass Kinder und Jugendliche nur mit altersgerechten Angeboten konfrontiert werden. Sie sei für eine europäische Lösung. Übergangsweise will Prien aber bis zum Ende des Sommers Eckpunkte für eine deutsche Gesetzgebung vorliegen. Nach dem Fund der Sprengstoffdrohne am Flughafen Leipzig-Halle verstärkt die Polizei dort den Schutz. Auf dem Gelände steht jetzt ein spezielles Radar, das anfliegende Drohnen schon aus größerer Entfernung erkennen soll.
9: Die neue Technik steht auf der Besucherplattform des alten Towers. Von dort soll sie den Luftraum überwachen und auch verfolgen, welchen Weg eine Drohne nimmt. Dieses Radar nennt sich Echo Shield. Viel mehr Infos dazu gibt's von der Bundespolizei bisher nicht. Parallel läuft die Suche nach Antworten zum Vorfall weiter. Neben der Sprengstoffdrohne gab es möglicherweise noch eine zweite. Mit einem kleinen unbekannten Flugobjekt war ein Frachtflugzeug zusammengestoßen. Zoe Tassovali, Redaktion.
7: Bundesliga-Absteiger 1. FC Heidenheim hat sich mit einem Sieg in der zweiten Fußball-Bundesliga zurückgemeldet. Das Team setzte sich gegen Aufsteiger VfL Osnabrück mit 4:3 durch. An die Tabellenspitze stürmte Eintracht Braunschweig durch ein 6:1 in Magdeburg. Außerdem gewann Karlsruhe gegen Bielefeld mit 2:1. Darmstadt und Kiel spielten 2:2.
6: Aktuelle Blitzer stehen in Ludwigshafen in der Mannheimer Straße und in Mainz steht ein Blitzer in der Rheinallee, da sind 50 erlaubt. Jetzt alle Staus und Gefahrenstellen. A3 Köln Richtung Frankfurt. Zwischen Lohmar und dem Kreuz Bonn-Siegburg liegt eine Plane. Auf der A5 Karlsruhe in Richtung Darmstadt, zwischen Kronau und dem Kreuz Heidelberg 7 Kilometer stockender Verkehr. A6 Mannheim in Richtung Kaiserslautern, zwischen Grünstadt und Wattenheim steht ein defektes Fahrzeug auf der rechten Spur. A61 Speyer Richtung Koblenz, zwischen dem Kreuz Mutterstadt und dem Kreuz Ludwigshafen 3 Kilometer stockender Verkehr. A61 Koblenz Richtung Köln, zwischen Pfingstbachtalbrücke und der Ahrtalbrücke 7 Kilometer stockender Verkehr. Die A67 Mannheim in Richtung Darmstadt, zwischen dem Firnheimer Dreieck und Pfungstadt 3 Kilometer stockender Verkehr wegen eines Unfalls. Und auf der B54 Bad Schwalbach-Ahrbergen zwischen dem Abzweig nach Holzhausen und A über Laufenselden laufen Brückenarbeiten. Deshalb sind hier beide Fahrtrichtungen gesperrt. Wenn ihr einen Stau oder Blitzer seht, ruft gern an oder schickt uns eine WhatsApp-Text- oder Sprachnachricht kostenlos an die 0800 8 und 3x die 62. Allen unterwegs eine gute und sichere Fahrt.
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6: Christian Sebbett ist hier, hallo zusammen, da müsst ihr jetzt durch. Dagegen könnt ihr auch nichts machen als Entschädigung. Gibt's aber immerhin gleich Shawn Mendes und Stitches hier in der Show. Außerdem Marit Larsen mit einem Song aus unserem Leben aus dem Jahr 2009. Direkt alles nach diesem aktuellen von Felix Jähn und Cascada. Hier ist Boy You Turn Me bei

entspannter Hit von Marit Larsen. If a song could get me you. RPA 1 ist hier mit dem besten Musikmix für Rheinland-Pfalz. Jetzt von Shawn Mendes, Stitches.

Die with a Smile, Lady Gaga und Bruno Mars bei RPR1. Und ja, es ist Samstag. Da kann man doch auch mal ein bisschen chillen, oder? Und mal was drehen. Also aufdrehen, meine ich. Bob Marley and the Wailers. Could you be loved?

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3: Erstmal eine Eilmeldung von den Straßen. Achtung Autofahrer auf der A6 Heilbronn-Mannheim zwischen Wiesloch-Hornberg und dem Kreuz Walldorf werfen Menschen Gegenstände auf die Fahrbahn. Nochmal, Vorsicht, Vollidioten werfen Sachen auf die A6 Heilbronn-Mannheim zwischen Wiesloch-Hornberg und dem Kreuz Walldorf. Jetzt erstmal die aktuellsten Blitzer in Rheinland-Pfalz. Da steht einer in Mainz in der Rheinallee, da sind 50. Und in Laufersweiler im Rhein-Hunsrück-Kreis steht einer in der Provinzialstraße. Auch dort sind 50. Jetzt alle Staus und weiteren Gefahrenstellen. A3 Frankfurt Richtung Köln zwischen Kelsterbach und dem Mönchhof-Dreieck 2 Kilometer Stau. A3 Köln Richtung Frankfurt zwischen Lohmar und dem Kreuz Bonn-Siegburg liegen Gegenstände auf der Fahrbahn. A5 Karlsruhe in Richtung Heidelberg zwischen Kronau und Heidelberg-Schwetzing 6 Kilometer stockend. A61 Ludwigshafen Richtung Koblenz zwischen dem Kreuz Ludwigshafen und dem Kreuz Frankenthal steht ein defektes Fahrzeug, hier auch 3 Kilometer stockender Verkehr. A65 Wissembourg Richtung Ludwigshafen zwischen Landau Süd und Landau Nord 2 Kilometer stockend. A67 Mannheim in Richtung Darmstadt zwischen dem Firnheimer Dreieck und Funkstadt, hier 2 Kilometer stockender Verkehr. Hier gab es vorhin einen Unfall. A671 Wiesbaden in Richtung Mainz zwischen Mainz-Kastell und Hochheim-Nord. Vorsicht, in beiden Richtungen besteht hier Gefahr durch und für Personen auf der Fahrbahn. Das war's. Wenn ihr noch einen Stau oder Blitzer seht, ruft gern an oder schickt uns eine WhatsApp-Text- oder Sprachnachricht kostenlos an die 0800 8 und 3 mal die 62. Allen unterwegs eine gute und sichere Fahrt. Ich bin Christian Semmet.
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Ein Song eures Lebens von Tina Turner, The Best bei RPA 1. Dieses Ding hier ist ganz neu von Olivia Rodrigo. Hier ist Drop Dead, einen angenehmen Samstag mit dem besten Musikmix für Rheinland-Pfalz.

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7: Und gleich nach 18 Uhr gibt es hier bei mir in der Show das hier. Ein Song aus eurem Leben hier bei RPR1 von den Hooters, Johnny B. Außerdem haben wir auch noch den hier. Hit von heute von Kygo zusammen mit Khalid heißt Save My Love. Das ist RPR1 und wir haben natürlich für euch den besten Musikmix für Rheinland-Pfalz.
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7: Eigentlich ganz angenehm heute Abend auch von den Temperaturen. Ja, meistens noch so etwas über 30 Grad. Wird sich bald ändern, es wird langsam aber sicher kühler werden. Die Nacht bringt dann tatsächlich mit 14 bis 19 Grad ziemlich viel Abkühlung. Morgen wird es nochmal sommerlich heiß, 30 bis 35 Grad. Die maximalen Temperaturen nur in den höheren Lagen liegen die Spitzenwerte morgen bei 28 Grad. Es gibt aber, und das muss man auch dazu sagen, morgen nicht nur Sonnenschein, zwischendrin auch mal ein paar dickere Wolken, die hin und wieder auch Regen und Gewitter bringen.
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11: Ich bin Thomas Brockt. Familienministerin Prien will Kinder und Jugendliche stärker vor den Risiken sozialer Medien schützen. Im Hamburger Abendblatt spricht sie sich für strengere Regeln aus, auch für Jugendliche bis 18 Jahre.
12: Mal eben TikTok oder Instagram öffnen und losswipen. Für Kinder könnte das künftig schwieriger werden. Prien will vor allem die Plattformen stärker in die Pflicht nehmen. Sie sollen darauf achten, was sie jungen Nutzern überhaupt zeigen. Ihr Wunsch wäre es, wenn Jugendlichen nur das gezeigt wird, was zu ihrem Alter passt. Für Kinder unter 13 könnte es sogar ein Social-Media-Verbot geben. Deutschland will bis Ende des Sommers erste Regeln vorlegen. Langfristig sollen aber in der ganzen EU dieselben Vorgaben gelten. Zoe Tassovali, Redaktion.
11: Der Industrieverband BDI begrüßt die zeitweise Aufhebung von Lkw-Fahrverboten an Sonn- und Feiertagen wegen des aktuellen Niedrigwassers auf wichtigen Wasserstraßen. Die Verlagerung von Gütern auf Schiene und Straße könne die Lieferketten stabilisieren, sagt BDI-Vize Lösch der Rheinischen Post. Kritik kommt dagegen von der Umweltschutzorganisation BUND. Die Regierung habe nicht verstanden, dass die niedrigen Flusspegel ein Symptom der Klimakrise seien. Mit Ausbaggerung von Flussbetten oder mehr Lkw auf der Straße sei das nicht zu lösen. Wegen eines großen Waldbrands am Gardasee sind mehr als 200 Menschen evakuiert worden, darunter zahlreiche Urlauber. Das Feuer wütet am Westufer von Italiens größtem See.
13: Raus, weg hier, hieß das Kommando mitten in der Nacht. Urlauber mussten aus ihren Unterkünften flüchten, genauso wie alle Touristen aus einer Ferienanlage. Immer näher rückten die glutroten Flammen heran. Auch viele Deutsche machen gerade hier am Gardasee Urlaub. Zig Feuerwehrleute sind noch immer im Einsatz, auch Löschflugzeuge. Alle versuchen, den Brand unter Kontrolle zu bekommen. Hier in Italien stöhnen alle unter einer extremen Hitzewelle. Wälder und Böden sind staubtrocken. Aus Italien, Claudia Wächter.
11: Florian Wellbrock hat zum Abschluss der Freiwasserwettbewerbe bei den Schwimm-Europameisterschaften in Paris seine dritte Goldmedaille gewonnen. Gemeinsam mit Julia Ackermann, Isabel Gose und Oliver Klemet bezwang er in der Mixed-Staffel über 4x1,5 Kilometer Italien und Ungarn. Es war insgesamt das vierte deutsche Gold in der Seine. Dazu gab es einmal Bronze.
7: Die aktuellsten Blitzer stehen in Trier in der Paulinstraße und noch ein Blitzeranhänger auf der A3 Frankfurt Richtung Köln bei Montabaur. Da sind 100 erlaubt. Jetzt alle Staus und Gefahrenstellen. A3 Frankfurt Richtung Köln zwischen Kelsterbach und Rauenheim 4 Kilometer Stau. A3 Köln Richtung Frankfurt zwischen dem Wiesbadener Kreuz und Rauenheim in beiden Richtungen besteht Gefahr durch und für eine Person auf der Fahrbahn. Vorsicht auf der A5 Karlsruhe in Richtung Heidelberg zwischen dem Kreuz Waldorf und Heidelberg-Schwetzingen. Hier steht ein defektes Fahrzeug. Die A6 Mainz in Richtung Saarbrücken zwischen dem Dreieck Kaiserslautern und Kaiserslautern West. Hier 2 Kilometer Stau. Was? Die A6 Mainz in Richtung... Die A6 ist gar nicht von Mainz in Richtung Saarbrücken. Heißt es A63? Also irgendwo am Dreieck Kaiserslautern und Kaiserslautern West, da ist Stau. Dann die A65 Wissembourg in Richtung Ludwigshafen zwischen Landau Süd und Landau Nord. 2 Kilometer Stau. A67 Mannheim in Richtung Darmstadt zwischen dem Firnheimer Dreieck und Funk. Stadt. Hier laufen Bergungsarbeiten wegen eines Unfalls, deshalb hier 3 Kilometer stockender Verkehr. Und auf der B51 Trier-Bitburg zwischen dem Abzweig nach Möhn und Kunkelborn ein Unfall. Hier sind beide Richtungen gesperrt. Wenn ihr einen Stau oder Blitzer seht, ruft gern an oder schickt uns eine WhatsApp-Text- oder Sprachnachricht kostenlos an die 0808 und 3x die 62. Kommt gut an.
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7: Christian Semmet ist hier, hallo zusammen. Natürlich drehen wir euch einen Song aus eurem Leben auf, gleich für einen Samstagabend von den Hooters, Johnny B. Und jetzt gibt's natürlich auch ein bisschen was, das nach Sommerparty am Samstagabend klingt, von Kygo und Khalid. Heißt Save My Love, apropos Party am Samstagabend, natürlich später ab 20 Uhr. Gern RPR 1 einschalten und aufdrehen, wenn ihr draußen gemütlich zusammensitzt. Dann läuft unsere Tanzbar in the Mix. Perfekt für jeden Samstagabend.

durch den Samstagabend mit dem besten Musikmix für Rheinland-Pfalz und den Hooters bei RPR1. Gleich gibt's Zoe Wees, Girls Like Us hier in der Show, direkt nach diesem Song von Miles Smith.

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6: Die aktuellsten Blitzer in Rheinland-Pfalz stehen auf der B40 in Mainz am Pariser Tor in Richtung Alzey und in Trier in der Paulinstraße. Jetzt alle Staus und Gefahren.

0: stellen. A3 Frankfurt Richtung Köln zwischen Kelsterbach und dem Mönchhof-Dreieck 3 Kilometer Stau. Die A3 Köln Richtung Frankfurt zwischen Idstein und Wiesbaden-Niedernhausen brennt ein Auto. Mittlere und rechte Spur sind deshalb gesperrt. A5 Karlsruhe in Richtung Heidelberg zwischen Gronau und Heidelberg-Schwetzingen. Hier steht ein defektes Fahrzeug, deshalb 2 Kilometer stockender Verkehr. Vorsicht auf der A61 Speyer Richtung Koblenz zwischen dem Kreuz Mutterstadt und dem Kreuz Ludwigshafen steht ein defektes Fahrzeug. Vorsicht auf der A67 Mannheim Richtung Darmstadt zwischen dem Firnheimer Dreieck und Pfungstadt laufen Bergungsarbeiten nach einem Unfall, deshalb noch 2 Kilometer stockender Verkehr. Und auf der B51 Trier Richtung Bitburg zwischen dem Abzweig nach Möhn und Kunkelborn gab es einen Unfall, deshalb sind hier beide Richtungen bis auf Weiteres gesperrt. Wenn ihr noch einen Stau oder Blitzer seht, dann ruft gerne an oder schickt uns eine WhatsApp-Text- oder Sprachnachricht kostenlos an die 0800 8 und 3 mal die 62. Allen unterwegs eine gute und sichere Fahrt. Ich bin Christian Semmet.
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2002. Hüftjeans an, bauchfreies Oberteil und ab aufs Skateboard. Mit diesem Song deines Lebens. Avril Lavigne. 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

Davon hatte ich das Album und die Single. Und dann war ich auch irgendwie so ein bisschen enttäuscht, dass da dieselben Songs drauf sind auf den beiden. Avril Lavigne bei RPA 1. Jetzt gibt's Hit von heute. Hier ist Alex Warren.

0: Ja, wenn man handwerklich so unbegabt ist wie ich und quasi zwei linke Hände und sogar zwei linke Füße hat, dann muss man eigentlich für alles immer einen Handwerker rufen. Ne? Meistens ist hinterher dann auch besser als vorher. Es gibt aber auch die Handwerker, naja, bei denen sieht's hinterher irgendwie schlimmer aus als vorher.
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2: Yay, Mahlzeit. Ich bin der Handwerker Peters, ihr könnt mich AP nennen. So, was haben wir denn? Ah, ich sehe jetzt schon, am Umzugswagen musste Laderampe montiert werden. Das kriegen wir hin. Liebe Hörerinnen und Hörer, deswegen gehe ich ja nie ins Fitnessstudio. Ja, all die Muskeln. Ich will nicht so aussehen, als könnte ich Kumpels beim Umzug helfen. Ja, aber da hat sich unsere Zeit entwickelt, ne? Du hast 2000 Freunde bei Facebook, 3000 Follower bei Instagram, 150 Gäste beim Geburtstag und die einzigen, die dir beim Umzug helfen, sind Mama und Papa. Ach so, hier, Lifehack, Trick 17. Nie umziehen, wenn Sperrmüll ist. Da hat eine Müllabfuhr schon mal eine Schrankwand verschrottet, die kurz an der Straße abgestellt wurde. Stift Thorsten, wenn du mal umziehst, dann helfe ich dir. Aber plan den Tag genau. Hier, ein Kollege von dir, der Dennis, der ist ja mal in Köln umgezogen zur Karnevalszeit, der Depp. Da hat er seine Freunde zum Umzug eingeladen. Natürlich kamen die verkleidet und wollten Party. Da haben die nachher vom Umzugswagen Kamelle geschmissen, als die alle waren Nachttischlämmchen. Heutzutage passt aber folgende Antwort wie Arsch auf Eimer. Und wie lief dein Umzug? Schleppend. Yay! So, fertig. Normal sollte das halt.
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Man sagt nicht völlig zu Unrecht, er ist quasi sowas wie der moderne Michael Jackson. Ich finde, da gibt es ziemlich viele Parallelen. Bruno Mars, aktueller Hit von ihm, heißt On My Soul. Und den gibt es jetzt im besten Musikmix für Rheinland-Pfalz hier

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7: Gleich nach 7. Song aus eurem Leben von Savage Garden heißt Truly Madly Deeply und Hit von heute kommt von Shakira und Burna Boy. Einerseits hat man bei dem Song irgendwie immer Angst, dass gleich eine Hydration Break kommt. Andererseits aber auch ein klasse Sommerhit. Die Die gibt's gleich nach 19 Uhr im besten Musikmix für Rheinland-Pfalz. Das Wetter sieht heute Abend noch relativ warm aus für diese Uhrzeit. Auch später bleibt es erstmal so. In der Nacht gibt's dann allerdings Abkühlung, heißt Fenster aufreißen bei 14 bis 19 Grad. Morgen am Sonntag sieht's erstmal sehr sommerlich aus und sehr sonnig. Spitzentemperaturen dann zwischen 30 und 35 Grad. Im Laufe des Tages kommen aber morgen auch mal ein paar mehr Wolken. Hin und wieder ist dann auch der ein oder andere Regenschauer und das ein oder andere Gewitter drin.
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8: Ich bin Thomas Brockt. Die Industrie begrüßt, dass 4 Bundesländer das Sonntagsfahrverbot für Lkw gelockert haben. Das könne die Lieferketten stabilisieren, sagt der Vizegeschäftsführer des Industrieverbands BDI Lösch in der Rheinischen Post. Hintergrund ist das aktuelle Niedrigwasser auf wichtigen Flüssen.
9: Das Niedrigwasser macht der Wirtschaft zu schaffen und könnte auch Güter für die Kunden verteuern, wie Benzin, Getreide oder Baustoffe. Darum sollen jetzt mehr Transporte auf Straße und Schiene verlegt werden. Die 4 Bundesländer haben das Lkw-Verbot an Sonntagen bis Ende August gelockert, beziehungsweise Ende September. Das gilt für alle Güter, die vom Niedrigwasser betroffen sind. Thomas Bremser, Redaktion.
8: Familienministerin Prien schweben neben einem Social-Media-Verbot für Kinder unter 13 Jahren auch Regulierungen für ältere Jugendliche vor. Sogar bis 18 könnte es zusätzliche Maßnahmen geben, die dann aber die Plattformen betreffen würden und nicht den einzelnen Jugendlichen, sagte Prien dem Hamburger Abendblatt. Die Anbieter müssten endlich dafür sorgen, dass Kinder und Jugendliche nur mit altersgerechten Angeboten konfrontiert werden. Sie sei für eine europäische Lösung. Übergangsweise will Prien aber bis zum Ende des Sommers Eckpunkte für eine deutsche Gesetzgebung vorlegen. Nach dem Fund der Sprengstoffdrohne am Flughafen Leipzig-Halle verstärkt die Polizei dort den Schutz. Auf dem Gelände steht jetzt ein spezielles Radar, das anfliegende Drohnen schon aus größerer Entfernung erkennen soll.
10: Die neue Technik steht auf der Besucherplattform des alten Towers. Von dort soll sie den Luftraum überwachen und auch verfolgen, welchen Weg eine Drohne nimmt. Dieses Radar nennt sich Echo Shield. Viel mehr Infos dazu gibt's von der Bundespolizei bisher nicht. Parallel läuft die Suche nach Antworten zum Vorfall weiter. Neben der Sprengstoffdrohne gab's möglicherweise noch eine zweite. Mit einem kleinen unbekannten Flugobjekt war ein Frachtflugzeug zusammengestoßen. Zoe Tessovali, Redaktion.
8: Bundesliga-Absteiger 1. FC Heidenheim hat sich mit einem Sieg in der zweiten Fußball-Bundesliga zurückgemeldet. Das Team setzte sich gegen Aufsteiger VfL Osnabrück mit 4:3 durch. An die Tabellenspitze stürmte Eintracht Braunschweig durch ein 6:1 in Magdeburg. Außerdem gewann Karlsruhe gegen Bielefeld mit 2:1. Darmstadt und Kiel spielten 2:2.
7: Aktuelle Blitzer stehen auf der B50, Wittlich in Richtung Moorbach, bei Osern-Altrich, da sind 100 erlaubt. Und in Mainz-Hechtsheim, in der alten Mainzer Straße, steht auch noch einer. Jetzt alle Staus- und Gefahrenstellen. A3 Frankfurt Richtung Köln, zwischen Kelsterbach und Mönchhof-Dreieck, 3 Kilometer Stau. A3 Köln Richtung Frankfurt, zwischen Idstein und Wiesbaden-Niedernhausen, brennt ein Auto, mittlerer und rechte Spur sind blockiert. A5 Karlsruhe in Richtung Heidelberg, zwischen Kronau und Heidelberg-Schwetzingen steht ein defektes Fahrzeug, hier aktuell 2 Kilometer stockender Verkehr. A61 Speyer Richtung Koblenz, zwischen dem Kreuz Mutterstadt und dem Kreuz Ludwigshafen ein defektes Fahrzeug. A67 Mannheim Richtung Darmstadt, zwischen dem Firnheimer Dreieck und Funkstadt laufen Bergungsarbeiten nach einem Unfall, deshalb noch 2 Kilometer stockender Verkehr. Und die B51 Trier Richtung Bitburg ist zwischen dem Abzweig nach Möhn und Künkelborn in beiden Richtungen gesperrt wegen eines Unfalls. Wenn ihr noch einen Stau oder Blitzer seht, ruft gern an oder schickt uns eine WhatsApp, Text oder Sprachnachricht direkt ins RPA1 Studio an die 0808 und 3x die 62. Kommt, wo es geht, gut an.
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7: Christian Semmet ist hier, hallo zusammen. Gleich gibt's bei uns Savage Garden, Truly, Madly, Deeply. Hit aus dem Jahr 1997. Und jetzt gibt's den offiziellen WM-Sommersong des Jahres 2026, den intellektuell sogar US-Präsident Trump versteht. Hier sind Shakira und Burna Boy mit

war 1997 ein Riesenhit von Savage Garden. Ein Song aus eurem Leben. Truly, Madly, Deeply hier bei RPA 1. Schönen Samstag jetzt mit Loy. 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

0: Das Leben hat endlich wieder einen Sinn. Es schreien die ganzen Fußballfans quasi schon gefühlt die ganze Woche, denn der Ball rollt wieder seit diesem Wochenende in der zweiten und dritten Liga. Die Sommerpause ist vorbei und heute Abend in einer guten Stunde steigt auch der Saisonauftakt für den ersten FC Kaiserslautern. Und einer von denen, die gesagt haben, das Leben macht wieder Sinn, ist RPA1-Reporter Thomas Stüber. Die Roten Teufel, die haben ja direkt zu Beginn einen echten Kracher bekommen, ne?
1: Ja, genau. Es geht zum Bundesliga-Absteiger VfL Wolfsburg. Die gehen, so wie es aussieht, all in, was den direkten Wiederaufstieg angeht, haben sehr viel Geld in die Hand genommen und mit Glatzel, Hornby und Rehse zum Beispiel drei Top-Spieler verpflichtet. Und wenn man mal die Kader-Marktwerte in der Liga vergleicht, die Wolfsburger Mannschaft ist insgesamt fast 230 Millionen Euro wert. So viel wie die Teams von Kaiserslautern, Hertha BSC, Hannover, Karlsruhe und Braunschweig zusammen. Aber einen kleinen Hoffnungsschimmer hat der FCK. Vielleicht fehlt es am ersten Spieltag den Wölfen noch so ein bisschen an Eingespieltheit und das könnten die Pfälzer dann ausnutzen.
0: Ja, sind wir gespannt, was der FCK heute Abend draus macht, aber so auf die gesamte Saison gesehen, was glaubst du, was ist drin?
1: Ja, nach oben wird es schwer dieses Jahr, wie angesprochen mit Wolfsburg, aber auch Heidenheim und St. Pauli sind drei Teams, die um den Aufstieg mitspielen. Dazu kommen einige ambitionierte Mannschaften wie Kiel, Hannover und Hertha BSC, aber die FCK-Fans sind wie immer vor der Saison sehr optimistisch.
2: Also man hofft natürlich, dass man oben mitspielen kann. Wir hoffen das Beste.
3: Wäre schon toll, wenn wir jetzt endlich ganz oben angreifen könnten. Wir haben es verdient.
4: Oben mitspielen, aufsteigen, wenn es geht, natürlich, ganz klar.
5: Die Mannschaft hat das Potenzial, oben mitzumischen, ob man dann aufsteigt oder nicht, das sieht man.
6: Die Saison wird schon um Aufstieg mitspielen, so erster bis fünfter Platz, denke ich, kann es die Saison werden.
0: Ja, natürlich muss man doch die Daumen drücken. Was heißt, nach oben wird es schwer, Stüber? Mensch, die Fans hier, die machen es genau richtig. Die sagen, wir drücken die Daumen und also wird schon was. Heute Abend in einer guten Stunde startet der erste FC Kaiserslautern, also in die neue Saison. Anstoß in Wolfsburg ist bei Flutlicht um 20:30 Uhr. Hier ist RPA 1.

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2: Die aktuellsten Blitzer in Rheinland-Pfalz stehen auf der B40 in Mainz am Pariser Tor in Richtung Alzey und in Trier in der Paulinstraße. Jetzt alle Staus und Gefahrenstellen. A3 Frankfurt Richtung Köln zwischen Kelsterbach und dem Mönchhofdreieck 3 Kilometer Stau. Die A3 Köln Richtung Frankfurt zwischen Idstein und Wiesbaden-Niedernhausen brennt ein Auto, mittlere und rechte Spur sind deshalb gesperrt. A5 Karlsruhe in Richtung Heidelberg zwischen Gronau und Heidelberg Schwetzingen. Hier steht ein defektes Fahrzeug, deshalb 2 Kilometer stockender Verkehr. Vorsicht auf der A61, Speyer Richtung Koblenz, zwischen dem Kreuz Mutterstadt und dem Kreuz Ludwigshafen steht ein defektes Fahrzeug. Vorsicht auf der A67, Mannheim Richtung Darmstadt, zwischen dem Firnheimer Dreieck und Pfungstadt laufen Bergungsarbeiten nach einem Unfall, deshalb noch 2 Kilometer stockender Verkehr. Und auf der B51 Trier Richtung Bitburg, zwischen dem Abzweig nach Möhn und Kunkel Born gab es einen Unfall, deshalb sind hier beide Richtungen bis auf Weiteres gesperrt. Wenn ihr noch einen Stau oder Blitzer seht, dann ruft gerne an oder schickt uns eine WhatsApp-Text- oder Sprachnachricht kostenlos an die 0800 8 und 3 mal die 62. Allen unterwegs eine gute und sichere Fahrt. Ich bin Christian Semmit.
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RPA 1 ist hier mit dem besten Musikmix für Rheinland-Pfalz. Mit Tom Gregory Fingertips schicken wir euch jetzt durch euren wohlverdienten Samstagabend.

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Teddy Swims, Mr. Know-It-All. Das war der Samstag XXL mit Christian Semmet hier bei RPR1. Jetzt gibt's noch Rihanna und gleich ab 20 Uhr geht's hier bei uns weiter mit der Tanzbar in the Mix. Einen schönen Samstagabend. Yeah.

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4: Ich bin Thomas Brockt. Mehrere Bundesländer haben das Sonntagsfahrverbot für Lastwagen teilweise aufgehoben. Grund ist die Dürre und das damit verbundene Niedrigwasser der Flüsse.
5: Die Wirtschaft ist im absoluten Krisenmodus. Viele Frachtschiffe können wegen des Niedrigwassers gar nicht oder nur mit einem Bruchteil der üblichen Ladung fahren. Nordrhein-Westfalen, Niedersachsen, Rheinland-Pfalz und das Saarland wollen jetzt zumindest absolut notwendige Ersatztransporte auf der Straße erleichtern. Dafür können vorübergehend Gütertransporte vom Wasserweg auf die Straße verlegt werden. Damit sollen Lieferketten aufrechterhalten und Versorgungsengpässe vermieden werden. Die Regelung gilt vorerst bis Ende des Monats. Zoe Tassovali, Redaktion.
4: Das Finanzministerium treibt die von Union und SPD vereinbarte Reform der Einkommensteuer voran. Wie aus einem ersten Entwurf für die regierungsinterne Abstimmung hervorgeht, soll bis 2028 unter anderem der Grundfreibetrag steigen, also der Betrag, ab dem Einkommen überhaupt versteuert werden muss. Außerdem soll der Spitzensteuersatz erst bei höheren Einkommen greifen. Im Gegenzug will die Bundesregierung bei der sogenannten Reichensteuer mehr einnehmen. Derzeit nicht geplant ist dagegen ein Ausgleich der sogenannten kalten Progression. Führende SPD-Politiker pochen angesichts der weiter hohen Benzinkosten auf eine Spritpreisbremse. Die hohen Spritpreise seien weiter eine echte Belastung für unser Land, sagte Generalsekretär Klüssendorf der Deutschen Presseagentur. Nötig seien Preisobergrenzen.
6: Der Tankrabatt ist ausgelaufen, Millionen Urlauber müssen an der Zapfsäule tief in die Tasche greifen. Die SPD fordert schon länger, dass der Staat nochmal eingreift. Doch Wirtschaftsministerin Reiche von der CDU lehnt das ab. Sie plane aktuell keine weiteren Hilfen. Aus Sicht des ADAC sind die Spritpreise seit mehreren Wochen zu hoch. Man dürfe nicht länger tatenlos zusehen, wie Konzerngewinne immer neue Rekorde erreichen, sagt SPD-Generalsekretär Klüssendorf. Thomas Bremser, Redaktion.
4: Wegen eines großen Waldbrands am Gardasee in Oberitalien sind mehr als 200 Menschen evakuiert worden, darunter zahlreiche Urlauber. Sie durften aber inzwischen wieder zurückkehren. Das Feuer wütete auf dem Gebiet der Gemeinde Tignale am Westufer von Italiens größtem See. Vorsichtshalber mussten sich auch mehrere Dutzend Urlauber, die in einer Ferienanlage untergebracht waren, in Sicherheit bringen.
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5: Ich bin Thomas Brockt. Wer steckt hinter dem Vorfall mit der Sprengstoffdrohne auf dem Flughafen Leipzig-Halle? Mehrere US-Medien haben Infos zu einer möglichen Verbindung nach Russland. Die Drohne war diese Woche in der Nähe ukrainischer Transportflugzeuge entdeckt und von einem Mitarbeiter zum Absturz gebracht worden.
6: Viele Infos sind es nicht, die es in US-Medien aktuell zu dem Vorfall gibt, aber sie weisen in dieselbe Richtung, nach Russland. Das Wall Street Journal berichtet, dass die Drohne mit Sprengstoff wahrscheinlich der russischen Regierung gehört. Die Quelle dafür? US-Beamte, die mit Geheimdienstberichten vertraut sind. Der Sender CNN zitiert einen US-Verteidigungsbeamten in Europa mit einer noch eindeutigeren Aussage. Demnach sind die USA zu dem Schluss gekommen, dass die Drohne einem russischen Geheimdienst gehört. Franziska Spieker, Washington.
5: Das Finanzministerium treibt die von Union und SPD vereinbarte Reform der Einkommensteuer voran. Wie aus einem ersten Entwurf für die regierungsinterne Abstimmung hervorgeht, soll bis 2028 unter anderem der Grundfreibetrag steigen, also der Betrag, ab dem Einkommen überhaupt versteuert werden muss. Außerdem soll der Spitzensteuersatz erst bei höheren Einkommen greifen. Im Gegenzug will die Bundesregierung bei der sogenannten Reichensteuer mehr einnehmen. Derzeit nicht geplant ist dagegen ein Ausgleich der sogenannten kalten Progression. Mehrere Bundesländer haben das Sonntagsfahrverbot für Lastwagen teilweise aufgehoben. Grund ist die Dürre und das damit verbundene Niedrigwasser der Flüsse.
7: Die Wirtschaft ist im absoluten Krisenmodus. Viele Frachtschiffe können wegen des Niedrigwassers gar nicht oder nur mit einem Bruchteil der üblichen Ladung fahren. Nordrhein-Westfalen, Niedersachsen, Rheinland-Pfalz und das Saarland wollen jetzt zumindest absolut notwendige Ersatztransporte auf der Straße erleichtern. Dafür können vorübergehend Gütertransporte vom Wasserweg auf die Straße verlegt werden. Zoe Tassovali, Redaktion.
5: Wegen eines großen Waldbrands am Gardasee in Oberitalien sind mehr als 200 Menschen evakuiert worden, darunter zahlreiche Urlauber. Sie durften aber inzwischen wieder zurückkehren. Das Feuer wütete auf dem Gebiet der Gemeinde Tignale am Westufer von Italiens größtem See. Vorsichtshalber mussten sich auch mehrere Dutzend Urlauber, die in einer Ferienanlage untergebracht waren, in Sicherheit bringen.
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1: Ich bin Tanja Wagner. Mehr Lkw auf die Straße, mehr Güter auf die Schiene. Die Bundesregierung sucht nach Wegen, mit dem extrem Niedrigwasser umzugehen. Doch Grüne und Linke kritisieren Teile dieser Pläne. Dem Tagesspiegel sagten sie, vor allem zusätzliche Lkw seien der falsche Weg.
2: In mehreren Bundesländern dürfen bestimmte Lkw jetzt auch sonntags und an Feiertagen fahren, damit Waren trotz Niedrigwasser ans Ziel kommen. Der Linken reicht das alles aber nicht. Sie will Binnenschiffer stärker unterstützen und kurzfristig mehr Platz für Güterzüge schaffen. Die Grünen sind sich uneinig, wie sie die Maßnahmen finden sollen. Ein Teil hält die Lkw-Ausnahmen für nötig, ein anderer lehnt sie ab. Zoe Tessovali, Redaktion.
1: Führende SPD-Politiker pochen angesichts der weiter hohen Benzinkosten auf eine Spritpreisbremse. Die hohen Spritpreise sind weiterhin eine echte Belastung für unser Land, sagte Generalsekretär Klüssendorf der Deutschen Presseagentur. Nötig seien Preisobergrenzen. Wirtschaftsministerin Reiche müsse zügig ein Gesetz dafür vorlegen. Die Ministerpräsidentin von Mecklenburg-Vorpommern, Schwesig, betonte, in ländlichen Regionen sei das Auto kein Luxus, sondern notwendig für den Alltag. Das Finanzministerium treibt die von Union und SPD vereinbarte Reform der Einkommenssteuer voran. Wie aus einem ersten Entwurf für die regierungsinterne Abstimmung hervorgeht, soll bis 2028 unter anderem der Grundfreibetrag steigen, also der Betrag, ab dem Einkommen überhaupt versteuert werden muss.
3: Der Gesetzentwurf sieht auch vor, dass der Spitzensteuersatz erst bei höheren Einkommen greift. Im Gegenzug soll dafür bei der sogenannten Reichensteuer mehr eingenommen werden. Sollten die Pläne so kommen, geht Finanzminister Klingbeil von rund 10 Milliarden Euro Entlastungen für die Bürger aus. 3 Milliarden im kommenden Jahr und 7 im Jahr darauf. Thomas Brock, Berlin.
1: Wegen eines großen Waldbrands am Gardasee in Oberitalien sind mehr als 200 Menschen evakuiert worden, darunter zahlreiche Urlauber. Sie durften Stunden später zurückkehren. Das Feuer wütete auf dem Gebiet der Gemeinde Tignale am Westufer von Italiens größtem See. Vorsichtshalber mussten sich auch mehrere Dutzend Urlauber, die in einer Ferienanlage untergebracht waren, in Sicherheit bringen.
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5: Ich bin Tanja Wagner. Grüne und Linke kritisieren den Umgang der Bundesregierung mit dem extrem Niedrigwasser auf Deutschlands Flüssen. Während die Grünen die geplante Lockerung des Sonn- und Feiertagsverbots für Lastwagen unterschiedlich bewerten, lehnt die Linke die Maßnahme ab. Sie fordert stattdessen mehr Unterstützung für die Binnenschifffahrt und zusätzliche Kapazitäten auf der Schiene. Bisher haben Nordrhein-Westfalen, Niedersachsen, Rheinland-Pfalz und das Saarland das Fahrverbot für bestimmte Lkw an Sonn- und Feiertagen vorübergehend aufgehoben. Der Industrieverband BDI begrüßte das. Familienministerin Prien will Kinder und Jugendliche stärker vor Risiken sozialer Medien schützen. Im Hamburger Abendblatt spricht sie sich für strengere Regeln aus, auch für Jugendliche bis 18 Jahren.
6: Mal eben TikTok oder Instagram öffnen und losswipen. Für Kinder könnte das künftig schwieriger werden. Prien will vor allem die Plattformen stärker in die Pflicht nehmen. Sie sollen darauf achten, was sie jungen Nutzern überhaupt zeigen. Ihr Wunsch wäre es, wenn Jugendlichen nur das gezeigt wird, was zu ihrem Alter passt. Für Kinder unter 13 könnte es sogar ein Social-Media-Verbot geben. Deutschland will bis Ende des Sommers erste Regeln vorlegen. Langfristig sollen aber in der ganzen EU dieselben Vorgaben gelten. Zoe Tassovali, Redaktion.
5: Führende SPD-Politiker pochen angesichts der weiter hohen Benzinkosten auf eine Spritpreisbremse. Die hohen Spritpreise seien weiterhin eine echte Belastung für unser Land, sagte Generalsekretär Klüssendorf der Deutschen Presseagentur. Nötig seien Preisobergrenzen.
7: Die SPD fordert schon länger, dass der Staat nochmal eingreift. Doch Wirtschaftsministerin Reiche von der CDU lehnt das ab. Sie plane aktuell keine weiteren Hilfen. Aus Sicht des ADAC sind die Spritpreise seit mehreren Wochen zu hoch. Man dürfe nicht länger tatenlos zusehen, wie Konzerngewinne immer neue Rekorde erreichen, sagt SPD-Generalsekretär Klüssendorf. Die Ministerpräsidentin von Mecklenburg-Vorpommern, Schwesig, fordert eine Übergewinnsteuer für Mineralölkonzerne. Thomas Bremser, Redaktion.
5: Der VfL Wolfsburg hat sich zum Zweitliga-Auftakt mit einem Remis begnügen müssen. Gegen den ersten FC Kaiserslautern kam der Erstliga-Absteiger in der Volkswagen Arena nicht über ein 0:0 hinaus.
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1: Ich bin Tanja Wagner. Mehr Lkw auf die Straße, mehr Güter auf die Schiene. Die Bundesregierung sucht nach Wegen, mit dem extrem Niedrigwasser umzugehen. Doch Grüne und Linke kritisieren Teile dieser Pläne. Dem Tagesspiegel sagten sie, vor allem zusätzliche Lkw seien der falsche Weg.
2: In mehreren Bundesländern dürfen bestimmte Lkw jetzt auch sonntags und an Feiertagen fahren, damit Waren trotz Niedrigwasser ans Ziel kommen. Der Linken reicht das alles aber nicht. Sie will Binnenschiffer stärker unterstützen und kurzfristig mehr Platz für Güterzüge schaffen. Die Grünen sind sich uneinig, wie sie die Maßnahmen finden sollen. Ein Teil hält die Lkw-Ausnahmen für nötig, ein anderer lehnt sie ab. Zoe Tessovali, Redaktion.
1: Führende SPD-Politiker pochen angesichts der weiter hohen Benzinkosten auf eine Spritpreisbremse. Die hohen Spritpreise sind weiterhin eine echte Belastung für unser Land, sagte Generalsekretär Klüssendorf der Deutschen Presseagentur. Nötig seien Preisobergrenzen. Wirtschaftsministerin Reiche müsse zügig ein Gesetz dafür vorlegen. Die Ministerpräsidentin von Mecklenburg-Vorpommern, Schwesig, betonte, in ländlichen Regionen sei das Auto kein Luxus, sondern notwendig für den Alltag. Das Finanzministerium treibt die von Union und SPD vereinbarte Reform der Einkommenssteuer voran. Wie aus einem ersten Entwurf für die regierungsinterne Abstimmung hervorgeht, soll bis 2028 unter anderem der Grundfreibetrag steigen, also der Betrag, ab dem Einkommen überhaupt versteuert werden muss.
3: Der Gesetzentwurf sieht auch vor, dass der Spitzensteuersatz erst bei höheren Einkommen greift. Im Gegenzug soll dafür bei der sogenannten Reichensteuer mehr eingenommen werden. Sollten die Pläne so kommen, geht Finanzminister Klingbeil von rund 10 Milliarden Euro Entlastungen für die Bürger aus, 3 Milliarden im kommenden Jahr und 7 im Jahr darauf. Thomas Brock, Berlin.
1: Wegen eines großen Waldbrands am Gardasee in Oberitalien sind mehr als 200 Menschen evakuiert worden, darunter zahlreiche Urlauber. Sie durften Stunden später zurückkehren. Das Feuer wütete auf dem Gebiet der Gemeinde Tignale am Westufer von Italiens größtem See. Vorsichtshalber mussten sich auch mehrere Dutzend Urlauber, die in einer Ferienanlage untergebracht waren, in Sicherheit bringen.
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1: Ich bin Tanja Wagner. Grüne und Linke kritisieren den Umgang der Bundesregierung mit dem extrem Niedrigwasser auf Deutschlands Flüssen. Während die Grünen die geplante Lockerung des Sonn- und Feiertagsverbots für Lastwagen unterschiedlich bewerten, lehnt die Linke die Maßnahme ab. Sie fordert stattdessen mehr Unterstützung für die Binnenschifffahrt und zusätzliche Kapazitäten auf der Schiene. Bisher haben Nordrhein-Westfalen, Niedersachsen, Rheinland-Pfalz und das Saarland das Fahrverbot für bestimmte Lkw an Sonn- und Feiertagen vorübergehend aufgehoben. Der Industrieverband BDI begrüßte das. Familienministerin Prien will Kinder und Jugendliche stärker vor Risiken sozialer Medien schützen. Im Hamburger Abendblatt spricht sie sich für strengere Regeln aus, auch für Jugendliche bis 18 Jahren.
2: Mal eben TikTok oder Instagram öffnen und losswipen. Für Kinder könnte das künftig schwieriger werden. Prien will vor allem die Plattformen stärker in die Pflicht nehmen. Sie sollen darauf achten, was sie jungen Nutzern überhaupt zeigen. Ihr Wunsch wäre es, wenn Jugendlichen nur das gezeigt wird, was zu ihrem Alter passt. Für Kinder unter 13 könnte es sogar ein Social-Media-Verbot geben. Deutschland will bis Ende des Sommers erste Regeln vorlegen. Langfristig sollen aber in der ganzen EU dieselben Vorgaben gelten. Zoe Tassovali, Redaktion.
1: Führende SPD-Politiker pochen angesichts der weiter hohen Benzinkosten auf eine Spritpreisbremse. Die hohen Spritpreise seien weiterhin eine echte Belastung für unser Land, sagte Generalsekretär Klüssendorf der Deutschen Presseagentur. Nötig seien Preisobergrenzen.
3: Die SPD fordert schon länger, dass der Staat nochmal eingreift. Doch Wirtschaftsministerin Reiche von der CDU lehnt das ab. Sie plane aktuell keine weiteren Hilfen. Aus Sicht des ADAC sind die Spritpreise seit mehreren Wochen zu hoch. Man dürfe nicht länger tatenlos zusehen, wie Konzerngewinne immer neue Rekorde erreichen, sagt SPD-Generalsekretär Klüssendorf. Die Ministerpräsidentin von Mecklenburg-Vorpommern, Schwesig, fordert eine Übergewinnsteuer für Mineralölkonzerne. Thomas Bremser, Redaktion.
1: Der VfL Wolfsburg hat sich zum Zweitliga-Auftakt mit einem Remis begnügen müssen. Gegen den ersten FC Kaiserslautern kam der Erstliga-Absteiger in der Volkswagen Arena nicht über ein 0:0 hinaus.
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5: Ich bin Tanja Wagner. Heute dürfen Lkw trotz des Sonntagsfahrverbots erstmals auf die Straße. Mehrere Bundesländer haben das Fahrverbot für Lastwagen teilweise aufgehoben. Grund ist die Dürre und das damit verbundene Niedrigwasser der Flüsse.
6: Die Wirtschaft ist im absoluten Krisenmodus. Viele Frachtschiffe können wegen des Niedrigwassers gar nicht oder nur mit einem Bruchteil der üblichen Ladung fahren. Nordrhein-Westfalen, Niedersachsen, Rheinland-Pfalz und das Saarland wollen jetzt zumindest absolut notwendige Ersatztransporte auf der Straße erleichtern. Dafür können vorübergehend Gütertransporte vom Wasserweg auf die Straße verlegt werden. Damit sollen Lieferketten aufrechterhalten und Versorgungsengpässe vermieden werden. Die Regelung gilt vorerst bis Ende des Monats. Zoe Tassovali, Redaktion.
5: Nach dem Fund der Sprengstoffdrohne am Flughafen Leipzig-Halle verstärkt die Polizei dort den Schutz. Auf dem Gelände steht jetzt ein spezielles Radar, das anfliegende Drohnen schon aus größerer Entfernung erkennen soll.
6: Die neue Technik steht auf der Besucherplattform des alten Towers. Von dort soll sie den Luftraum überwachen und auch verfolgen, welchen Weg eine Drohne nimmt. Dieses Radar nennt sich Echo Shield. Viel mehr Infos dazu gibt's von der Bundespolizei bisher nicht. Parallel läuft die Suche nach Antworten zum Vorfall weiter. Neben der Sprengstoffdrohne gab's möglicherweise noch eine zweite. Mit einem kleinen unbekannten Flugobjekt war ein Frachtflugzeug zusammengestoßen. In dem Fall ermittelt inzwischen die Bundesanwaltschaft. Zoe Tassovali, Redaktion.
5: Eine deutliche Mehrheit der Menschen in Deutschland spricht sich gegen die Abschaffung der sogenannten Rente mit 63 aus. Das geht aus einer Umfrage für die Bild am Sonntag hervor. Demnach lehnen 68% der Befragten eine Abschaffung der abschlagsfreien Rente nach 45 Beitragsjahren ab. 56% der Befragten gaben an, selbst von der Rente mit 63 Gebrauch machen zu wollen. Das Unternehmen Wiederaufstieg hat einen Dämpfer erhalten. Der VfL Wolfsburg hat sich zum Zweitliga-Auftakt mit einem Remis begnügen müssen. Gegen den ersten FC Kaiserslautern kam der Erstliga-Absteiger in der Volkswagen Arena nicht über ein 0:0 hinaus.
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